0: eben in Lagerhallen zu liegen, sondern um Menschenleben zu retten. Und Russland nutzt aber diese Lücke eben an Flugabwehrraketen auch und attackiert jetzt vor allen Dingen mit ballistischen Raketen, die man eben nicht mit Abfangdrohnen oder Ähnlichem abfangen kann, sondern eben nur mit diesen Patriot-Systemen, von denen es momentan noch nicht genug gibt.
1: Über Nordrhein-Westfalen sind am Abend Unwetter gezogen. Stellenweise sind Bäume umgeknickt. Betroffen war unter anderem der Kreis Heinsberg und dort in Erkelenz-Immerath auch diese Anwohnerin.
2: Auf einmal fing es an zu hageln. Da bin ich schon noch aufgesprungen und dann sind mir meine ganzen Gartenmöbel, die um die Ecke stehen, die ganze Gartenerde, alles ist mir ins Gesicht geflogen. Mein Gartentisch ist in 1000 Teile zerbrochen. Ja, der umgekippte Baum hinten ist auf mein Auto. Ja, das war wahr. Ich kann das gar nicht in Worte fassen, wie schnell das einfach ging.
1: Unter anderem waren auch in Aachen und Mönchengladbach die Feuerwehren im Einsatz, um umgeknickte Bäume wegzuräumen. Und auch das sind Themen in dieser Nacht. In Köln-Mülheim sind am Abend 4 Menschen durch Schüsse teilweise schwer verletzt worden, offenbar nach einem Streit. Die Polizei kann bisher aber noch nicht sagen, wer geschossen hat und was die Hintergründe sind. In den Niederlanden kämpft die Feuerwehr gegen einen schweren Waldbrand an der Grenze zu Nordrhein-Westfalen. Deswegen wurden auch Anwohner im Kreis Kleve mit der Warn-App Nina gewarnt. Mehr als 1000 Juristinnen und Juristen fordern ein AfD-Verbotsverfahren. In einem offenen Brief schreiben sie, es gehe um die Menschenwürde für alle. Der niedrige Pegelstand des Rheins beschäftigt die Politik. Bundesverkehrsminister Bilger hat für Donnerstag ein Krisentreffen in Bonn einberufen. Die Wasserspringer Lou Massenberg und Jonathan Schauer haben bei der Schwimm-EM in Paris die 2. deutsche Goldmedaille gewonnen. Für Massenberg war vor allem die Teamleistung der Grund für den Gewinn.
3: Das war schon seit Jahren das Ziel, überhaupt mal eine Medaille zu holen in so einer Disziplin. Ja, ich habe den besten Partner an der Seite dafür. Wir haben uns hier gegenseitig durchgepusht, sind ruhig geblieben und haben das abgerufen, was wir konnten.
1: Massenberg und Schauer waren im Synchronwettbewerb vom 3-Meter-Brett erfolgreich vor der Konkurrenz aus Russland und Italien. Das war WDR aktuell. Das Wetter in Nordrhein-Westfalen: bis zum Morgen ziehen noch letzte Schauer und Gewitter durch, bei Tiefstwerten zwischen 23 und 17 Grad. Tagsüber ist erstmal oft Sonne angesagt, später sind wieder teils kräftige Schauer oder auch Unwetter möglich. In Attendorn bis 32 Grad, in Waldbröl 33, in Düren bis 34 Grad. Ab Mittwoch gibt es dann meistens trockenes Wetter, Sonne und Wolken im Wechsel und es kühlt sich etwas ab. Die Zeit gleich 2.03 Uhr.
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5: Und da ist das sehr überschaubar. Wir haben nur eine Meldung vorliegen. Die A42 Dortmund Richtung Kamp-Lindfurt ist zwischen Kreuz Essen Nord und Bottrop Süd wegen Bauarbeiten bis ca. 5 Uhr gesperrt. Ihnen eine gute Fahrt, kommen Sie gut an Ihr Ziel.
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5: Und die kommt aus dem Studio von NDR Info in Hamburg. Ich bin Simeon Laux, hallo und willkommen. Sie sorgt für extrem niedrige Wasserstände in Flüssen und Seen, die anhaltende Dürre in Teilen Europas. Der niedrige Wasserstand der Donau etwa hat in Mitteleuropa erhebliche Ausfälle bei der Stromproduktion zur Folge. Mehrere Länder stehen angesichts des Wassermangels in dem Fluss kurz vor einer Energiekrise. Die Pegel der Donau sinken von einem historischen Tief zum nächsten. Dabei wird das Wasser dringend benötigt, um die Kraftwerke zu kühlen. Ungarn musste nun sein einziges Atomkraftwerk vom Netz nehmen. In Rumänien bietet sich ein ähnliches Bild. Auch dort zwingt das Niedrigwasser die Betreiber des einzigen rumänischen AKW zu Abschaltungen. Und auch ein großes serbisch-rumänisches Wasserkraftwerk ist von den sinkenden Pegelständen betroffen. Über die Lage entlang der Donau in Ungarn, Serbien und Rumänien berichtet Clemens Fehrenkotte.
6: Die Auswirkungen des Niedrigwassers der Donau treffen Bevölkerung wie Unternehmen entlang des Stroms gleichermaßen. Am Mittag rief Rumäniens Regierungschef Bolojan dazu auf, den Stromverbrauch deutlich einzuschränken. Daran würden sich auch die großen Firmen des Landes beteiligen, sagte er. Zwei große Industrie.
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0: Die Nachrichten mit Michael Treiß. Guten Morgen.
1: Die Innenminister müssen klar machen, dass Europa nicht erpressbar ist. Kann nicht sein, dass Marokko eben Migranten schickt, um uns dann gefügig zu machen. Wir müssen unsere Grenzen selbst sichern können.
0: Der Chef der konservativen EVP-Fraktion im Europaparlament, Weber, fordert Konsequenzen aus dem Migrantenandrang in der spanischen Exklave Ceuta. Über das Thema beraten am Vormittag die Innenminister der EU in einer Videokonferenz. Sarah Lopez, WDR Brüssel.
2: Es geht um den Schutz der Außengrenzen, die Beziehung zu Marokko und vor allem darum, die Wogen zwischen den EU-Mitgliedstaaten wieder zu glätten. Denn die letzten Tage haben für massive diplomatische Spannungen gesorgt. Nachdem bis zu 60.000 Migranten innerhalb kurzer Zeit in der spanischen Exklave Ceuta angekommen waren, forderten mehrere EU-Mitgliedsländer einen vorübergehenden Ausschluss Spaniens aus dem Schengen-Raum.
0: In Köln-Mülheim sind am späten Abend 4 Menschen durch Schüsse teils schwer verletzt worden. Viele Details zu dem Vorfall sind noch unklar. Annika Müller berichtet.

0: Zeugen hatten die Polizei wegen Schüssen auf offener Straße im Kölner Stadtteil Mülheim gerufen. Zuvor sei es zu einem Streit zwischen mehreren Personen gekommen. Die vier Verletzten wurden durch Rettungskräfte in Krankenhäuser gebracht. Über ihren derzeitigen Zustand ist nichts weiteres bekannt. Gegen 22 Uhr rückte die Polizei mit zahlreichen Einsatzkräften an, um Spuren zu sichern und Zeugen zu befragen. Die Hintergründe der Tat und der genaue Ablauf sind nun Teil der Ermittlungen, die die Kölner Kriminalpolizei aufgenommen hat.
1: Und auch das beobachten wir in dieser Nacht. Über Nordrhein-Westfalen sind am Abend Unwetter gezogen. Schwere Gewitter, teilweise mit Hagel, richteten Sachschäden an. Besonders betroffen waren Mönchengladbach, der Kreis Heinsberg und die Region Aachen. Das Deutschlandticket könnte im kommenden Jahr teurer werden. Wie der Tagesspiegel berechnet hat, könnte der Preis um 3,40 Euro pro Monat steigen auf dann 66,40 Euro. Bei den Waldbränden in Südeuropa spitzt sich derzeit die Lage vor allem in Griechenland zu. Westlich der Hauptstadt Athen ist ein Großfeuer auch nach 4 Tagen noch nicht unter Kontrolle. Im US-Bundesstaat New Jersey hat ein Polizist mit einer ungewöhnlichen Aktion Handysünder am Steuer erwischt. Er hat sich als Baum verkleidet und an die Straße gestellt. USA-Reporterin Anne Schneider hat das so beschrieben.
2: Mich hat das an diese Karnevals-Overalls erinnert, mit denen man sich zum Beispiel als Bär oder so verkleiden kann, wo wirklich nur noch die Augen rausgucken, nur das Ganze dann eben als Nadelbaum.
1: Als Baum verkleidet konnte der Polizist in 6 Stunden 74 Handysünder überführen. Das war WDR aktuell. Das Wetter in Nordrhein-Westfalen: bis zum Morgen ziehen noch letzte Schauer und Gewitter durch, bei Tiefstwerten zwischen 23 und 17 Grad. Tagsüber erst oft sonnig, später sind wieder teils kräftige Schauer oder auch Unwetter möglich. In Wermelskirchen bis 32 Grad, in Aachen 33, in Essen bis 34 Grad. Die Zeit gleich 3.03 Uhr.
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4: Mit derzeit nur einer Meldung: die A42 Dortmund Richtung Kamp-Lintfurt ist zwischen Kreuzessen Nord und Bottrop Süd wegen Bauarbeiten bis ca. 5 Uhr gesperrt. Ihnen weiterhin gute Fahrt, kommen Sie gut an Ihr Ziel.
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4: Und die kommt aus Hamburg, aus dem Studio von NDR Info. Am Mikrofon ist Simeon Laux. Hallo und schön, dass Sie mit dabei sind. Es ist eines der Großprojekte der schwarz-roten Koalition, die Rentenreform. Vereinbart ist eigentlich, dass die Vorschläge der eigens eingesetzten Kommission 1:1 umgesetzt werden. Von einem Gesamtkunstwerk war gar die Rede, als die Bundesregierung die Vorschläge vorstellte. Jetzt allerdings wird wieder heftig diskutiert. Das geplante Ende der sogenannten Rente mit 63 stößt auf immer mehr Widerstand aus mehreren Richtungen und aus immer mehr Bundesländern. Die drei ostdeutschen CDU-Ministerpräsidenten Kretschmer, Schulze und Vogt hatten den Erhalt der Rente nach 45 Beitragsjahren gefordert. Und auch Manuela Schwesig, SPD-Ministerpräsidentin in Mecklenburg-Vorpommern und ebenfalls im Wahlkampf, ist auf einer Linie mit den dreien. Die Debatte um das Rentenpaket nimmt also neue Fahrt auf. Jakob Mayer aus Berlin.
5: Mehrere Länderministerpräsidentinnen und Präsidenten wollen das vorgeschlagene Paket zur Rentenreform wieder aufschnüren. Sie stellen sich gegen Empfehlungen der zuständigen Kommission, vor allem gegen deren Vorschlag, die vorzeitige abschlagsfreie Rente nach 45 Beitragsjahren zu streichen, die sogenannte Rente mit 63. Nach Angaben der Fachleute in dem Gremium profitieren davon vor allem Besserverdienende, Gesündere und Männer. Mecklenburg.
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1: Die Nachrichten mit Michael Treis. Guten Morgen. Über Nordrhein-Westfalen sind am Abend Unwetter gezogen. Stellenweise sind Bäume umgeknickt. Betroffen war unter anderem der Kreis Heinsberg und dort in Erkelenz-Immerath auch diese Anwohnerin.
2: Auf einmal fing es an zu hageln. Da bin ich schon noch aufgesprungen. Dann sind mir meine ganzen Gartenmöbel, die um die Ecke stehen, die ganze Gartenerde, alles ist mir ins Gesicht geflogen. Mein Gartentisch ist in 1000 Teile zerbrochen. Ja, der umgekippte Baum hinten ist auf mein Auto. Ja, das war wahr. Ich kann das gar nicht in Worte fassen, wie schnell das einfach ging.
1: Auch in der Region Aachen hatte die Feuerwehr viel zu tun, genauso wie in Mönchengladbach. Dort mussten zwei Regionalzüge evakuiert werden, weil ein Baum in eine Oberleitung gestürzt war. Der Druck auf FIFA-Chef Infantino wächst. Nach dem gescheiterten Investorendeal droht Europa dem Präsidenten des Weltverbands mit rechtlichen Schritten. Michael Nenzer berichtet.
3: Wie mehrere britische Medien berichten, hat der Europäische Dachverband Infantino aufgefordert, sämtliches Material im Zusammenhang mit dem zurückgezogenen Investorenvorhaben sicherzustellen. Die UEFA befürchtet, er und seine Geschäftspartner könnten Beweise vernichten. Währenddessen hat der walisische Fußballverband als erster Nationalverband seine Unterstützung für Infantinos geplante Wiederwahl zurückgezogen. Auch England und Serbien stellen sich Medienberichten zufolge gegen den FIFA-Chef.
1: Und auch das sind Themen in dieser Nacht. In Köln-Mülheim sind am Abend 4 Menschen durch Schüsse teilweise schwer verletzt worden, offenbar nach einem Streit. Die Polizei kann bisher aber noch nicht sagen, wer geschossen hat und was die Hintergründe sind. In den Niederlanden kämpft die Feuerwehr gegen einen schweren Waldbrand an der Grenze zu NRW.

0: B. Deswegen wurden auch Anwohner im Kreis Kleve mit der Warn-App Nina gewarnt. Nach dem Ansturm von Zehntausenden Migranten auf die spanische Nordafrika-Exklave Ceuta beraten am Vormittag die Innenminister der EU in einer Videoschalte über das Thema. 22 Mitgliedsländer der EU, auch Deutschland, fordern bessere Absprachen beim Schutz der europäischen Außengrenzen. Der niedrige Pegelstand des Rheins beschäftigt die Politik. Bundesverkehrsminister Bilger hat für Donnerstag ein Krisentreffen in Bonn einberufen. In Mülheim an der Ruhr hat ein schlafender Mann in einem Schlauchboot einen Rettungseinsatz ausgelöst. Am Abend hatten Passanten den Notruf verständigt, weil sie den Mann leblos in seinem Boot auf dem Fluss gesehen hatten. Er habe auch nicht auf Rufe reagiert. Feuerwehr und DLRG haben den Mann auf der Ruhr dann aufgeweckt. Die Feuerwehr sagt, er habe keine medizinische Hilfe gebraucht und sei selbstständig zum Ufer gepaddelt. Das war WDR aktuell. Das Wetter in Nordrhein-Westfalen: bis zum Morgen ziehen noch letzte Schauer oder Gewitter durch. Tagsüber ist es erst oft sonnig, später sind dann wieder teils kräftige Schauer oder auch Unwetter möglich. In Olpe dazu bis 32 Grad, in Bad Salzuflen 33 und Paderborn kommt auf bis zu 34 Grad. Die Zeit gleich 4.03 Uhr.
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2: Und da haben wir zwei Meldungen. Eine für die A42 Dortmund Richtung Kamp-Lehnfurt. Die Autobahn ist zwischen Essen-Nord und Bottrop-Süd noch für ungefähr eine Stunde gesperrt. Und die A46 Hemer Richtung Hagen. Da hat es einen Unfall gegeben, deswegen Sperrung zwischen Iserlohn-Zentrum und Iserlohn-Östrich.
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2: Hier kommt aus Hamburg vom NDR. Ich bin Marius Zegrich. Schönen guten Morgen. Dieser Sommer ist aktuell nicht nur ziemlich heiß, sondern vor allem auch ziemlich trocken. So trocken, dass selbst große Flüsse zu besseren Rinnsalen werden. Im Rhein bei Köln liegt der Wasserstand aktuell bei 67 Zentimetern. Normal sind hier im Schnitt knapp 3 Meter. Die Folge: Schiffe können nicht mehr voll beladen werden und dadurch erreichen auch weniger Waren ihr Ziel. Und der Rhein ist nicht der einzige Fluss, dem aktuell das Wasser fehlt, und Deutschland ist nicht das einzige Land, in dem die Trockenheit für Flüsse zum Problem wird. Auch die Donau ist besonders stark betroffen, darum ergreifen viele der Staaten, durch die sie fließt, teils drastische Maßnahmen, wie Clemens Fehrengotte berichtet.
3: Die Auswirkungen des Niedrigwassers der Donau treffen Bevölkerung wie Unternehmen entlang des Stroms gleichermaßen. Am Mittag rief Rumäniens Regierungschef Bolojan dazu auf, den Stromverbrauch deutlich einzuschränken. Daran würden sich auch die großen Firmen des Landes beteiligen, sagte er. Zwei große Industrieverbraucher, Dacia und Ford, haben ihre Produktion bis zum 19. August eingestellt. Dadurch wird der Stromverbrauch.
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2: Die Nachrichten mit Michael Treis. Guten Morgen.
3: Die Innenminister müssen klar machen, dass Europa nicht erpressbar ist. Kann nicht sein, dass Marokko eben Migranten schickt, um uns dann gefügig zu machen. Wir müssen unsere Grenzen selbst sichern können.
2: Der Chef der konservativen EVP-Fraktion im Europaparlament, Weber, fordert Konsequenzen aus dem Migrantenandrang in der spanischen Exklave Ceuta. Über das Thema beraten am Vormittag die Innenminister der EU in einer Videokonferenz. Sarah Lopez, WDR Brüssel.
4: Es geht um den Schutz der Außengrenzen, die Beziehung zu Marokko und vor allem darum, die Wogen zwischen den EU-Mitgliedstaaten wieder zu glätten. Denn die letzten Tage haben für massive diplomatische Spannungen gesorgt. Nachdem bis zu 60.000 Migranten innerhalb kurzer Zeit in der spanischen Exklave Ceuta angekommen waren, forderten mehrere EU-Mitgliedsländer einen vorübergehenden Ausschluss Spaniens aus dem Schengen-Raum.
2: In Köln-Mülheim sind am späten Abend 4 Menschen durch Schüsse teils schwer verletzt worden. Viele Details zu dem Vorfall sind aber noch unklar. Annika Müller berichtet.
5: Zeugen hatten die Polizei wegen Schüssen auf offener Straße im Kölner Stadtteil Mülheim gerufen. Zuvor sei es zu einem Streit zwischen mehreren Personen gekommen. Die 4 Verletzten wurden durch Rettungskräfte in Krankenhäuser gebracht. Über ihren derzeitigen Zustand ist nichts weiteres bekannt. Gegen 22 Uhr rückte die Polizei mit zahlreichen Einsatzkräften an, um Spuren zu sichern und Zeugen zu befragen. Die Hintergründe der Tat und der genaue Ablauf sind nun Teil der Ermittlungen, die die Kölner Kriminalpolizei aufgenommen hat.
2: Und auch das ist heute Morgen wichtig. Über NRW sind am Abend teils starke Unwetter gezogen. Besonders betroffen waren der Kreis Heinsberg, die Region Aachen und Mönchengladbach. Dort mussten 2 Regionalzüge evakuiert werden, weil ein Baum auf die Oberleitung gestürzt war. In den Niederlanden kämpft die Feuerwehr gegen einen schweren Waldbrand an der Grenze zu NRW. Deswegen wurden auch Anwohner im Kreis Kleve mit der Warn-App Nina gewarnt. Das Deutschland-Ticket könnte im kommenden Jahr teurer werden. Wie der Tagesspiegel berechnet hat, könnte der Preis um 3,40 Euro im Monat steigen auf dann 66,40 Euro. Die Wasserspringer Lou Massenberg und Jonathan Schauer haben bei der Schwimm-EM in Paris die zweite

0: deutsche Goldmedaille geholt. Für Massenberg war vor allem die Teamleistung der Grund für den Sieg.
1: Das war schon seit Jahren das Ziel, überhaupt mal eine Medaille zu holen in so einer Disziplin. Ja, ich habe den besten Partner an der Seite dafür. Wir haben uns hier gegenseitig durchgepusht, sind ruhig geblieben und haben das abgerufen, was wir konnten.
0: Die beiden Wasserspringer waren im Synchronwettbewerb vom 3-Meter-Brett erfolgreich vor der Konkurrenz aus Russland und Italien. Und das war WDR aktuell. Das Wetter in Nordrhein-Westfalen. Teilweise ziehen gerade noch letzte Schauer oder Gewitter durch. Tagsüber erstmal oft sonnig. Später sind dann wieder neue, teils kräftige Schauer oder auch Unwetter möglich. In Velbert bis 32 Grad, in Lünen 33, in Aalen bis 34 Grad. Die Zeit gleich 5.03 Uhr.
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3: Und da müssen Sie gerade in Schleswig-Holstein, Hamburg und Niedersachsen besonders vorsichtig sein. Denn hier kommt es durch Starkregen und Gewitter zu Aquaplaning und schlechter Sicht. Bitte passen Sie auch unbedingt Ihre Geschwindigkeit an, wenn Sie mit dem Auto unterwegs sind. Das gilt besonders für die Autobahnen. Dann Staus und Behinderungen auf der A42 Dortmund Richtung Kamp-Lindfort. Die Autobahn ist zwischen Kreuz Essen Nord und Bottrop Süd gesperrt. Und ebenfalls gesperrt die B101 Mariendorf-Trebbin zwischen Tyro und Trebbin Nord. Hier laufen Brückenarbeiten, Umleitungen sind eingerichtet, aber wenn Sie mit dem Lastwagen unterwegs sind, machen Sie am besten großen Bogen um die Gegend. Wo es geht, eine gute Fahrt.
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3: Aus dem Studio von NDR Info in Hamburg mit Marius Zekri am Mikrofon. Heute ist Dienstag, der 4. August. Schönen guten Morgen. Es ist erst ein paar Wochen her, dass die sogenannte Rentenkommission ihre Pläne für eine Reform vorgestellt hat. Damals hat es viel Applaus von fast allen Seiten gegeben und Kanzler Merz und seine Arbeitsministerin Baas, die haben angekündigt, dass sie das Konzept genauso eins zu eins umsetzen wollen als so wörtlich Gesamtkunstwerk. Der Haken daran, nicht alles an diesem Kunstwerk stößt auf Zustimmung. Vor allem gegen die geplante Abschaffung der abschlagsfreien Rente mit 63 formiert sich inzwischen massiver Widerstand, vor allem im Osten der Republik. Jakob Meyer über einen Rentenstreit, der für fast alle Beteiligten zur Unzeit kommt.
4: Mehrere Länderministerpräsidentinnen und Präsidenten wollen das vorgeschlagene Paket zur Rentenreform wieder aufschnüren. Sie stellen sich gegen
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1: 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Die Nachrichten mit Kerstin Fischer. Guten Morgen. In der Nacht sind Unwetter über NRW gezogen und haben teilweise für größere Schäden gesorgt. Die Feuerwehr musste zu vielen Einsätzen ausrücken. Betroffen waren unter anderem der Raum Aachen, Mönchengladbach und das Ruhrgebiet. Tobias Alschomer berichtet.
2: Wie lokal Unwetter auftreten, zeigte sich am Abend in Mönchengladbach. Während im Norden der Stadt die Sonne schien, ließ eine Unwetterfront im Süden Bäume umknicken. Auch Oberleitungen von Bahnstrecken waren betroffen. Zwei Züge mit mehr als 250 Fahrgästen mussten evakuiert werden. Nach Aachen und zwischen Dortmund und Witten kommt es aufgrund von Unwetterschäden ebenfalls zu Zugausfällen, auch heute Morgen noch. Kurzfristig musste auch die Autobahn 46 bei Erkelenz gesperrt werden. Dort lagen nach Sturmböen Äste. Inzwischen ist die Autobahn aber wieder frei.
1: In Berlin ist heute nochmal der Anschlag auf den Christopher Street Day Thema. Der Innenausschuss des Bundestages berät, ob die Behörden Fehler gemacht haben und man den Täter schon vorher hätte stoppen können. Markus Sambale, WDR Berlin.
3: Da will Clara Bünger von der Linken zum Beispiel nachhaken. Sie fragt, warum gab es Lücken bei der Observation des Täters, den die Behörden ja als Hochrisikofall eingestuft hatten. Und sie fragt, warum ist trotz der Überwachung unbemerkt geblieben, dass der Mann das Auto angemietet hat, mit dem er dann später die Tat begangen hat. Viele Fragen werden wohl nicht nur an Innenminister Dobrindt gehen, sondern auch an die Chefs vom Bundeskriminalamt und vom Verfassungsschutz. Die werden nämlich heute auch dabei sein in der Videokonferenz vom Innenausschuss.
1: Bei dem Anschlag auf den CSD ist eine Frau gestorben, 31 Menschen wurden verletzt. Innenminister Dobrindt hat danach gefordert, dass Gefährder elektronische Fußfesseln bekommen und auch vorsorglich in Haft genommen werden können. Dazu sagt die Opposition, bevor wir neue Regeln einführen, müssen wir erstmal überprüfen, ob die bestehenden Regeln konsequent genutzt wurden. In Köln machen mehrere Mieter einer bekannten Luxusinfluencerin schwere Vorwürfe. Die Frau ist Miteigentümerin des Wohnhauses und hat 1 Million Social-Media-Follower. Um die Mietwohnungen soll sie sich aber nicht kümmern. Das Haus verfällt offenbar immer mehr. Aus Köln berichtet Oliver Köhler.
4: Dort sind Wände und Decken seit mehr als 2 Jahren wegen eines Wasserschadens nass. Schimmel breitet sich aus. Nun ist Wasser auch in elektrischen Leitungen. Die Stadt Köln hat eine Familie mit 5 Kindern jetzt aus dem Haus herausgeholt. Das Haus gehört einer Gesellschaft bürgerlichen Rechts. Eine der 3 Gesellschafter ist die bekannte Kölner Influencerin. Sie wirbt bei Social Media für einen luxuriösen Lifestyle. Ihre Anwältin sagt, sie habe mit der

0: Vermietung und den Mängeln im Haus aber nichts zu tun und wisse davon auch nichts.
1: Weitere Meldungen im Überblick. Die EU-Länder wollen heute aufarbeiten, was in Ceuta passiert ist und besprechen, wie so etwas in Zukunft verhindert werden kann. Die EU-Innenminister haben dazu eine Videokonferenz. Die spanische Stadt an der Grenze zu Marokko wurde innerhalb weniger Stunden von Zehntausenden Menschen überrannt. Bei Social Media hatten sich wohl Gerüchte über neue Asylmöglichkeiten in der EU verbreitet. Im Süden der Niederlande sorgt ein Waldbrand gerade für Probleme. Da brennt ein Naturschutzgebiet in Oostrum an der deutschen Grenze. Der Rauch zieht teilweise auch in den Kreis Kleve. Die Feuerwehr löscht auch mit Militärhelikoptern. Ein Campingplatz in der Nähe musste evakuiert werden. In Venezuela ist die Zahl der Toten nach den Erdbeben mittlerweile auf über 6.000 gestiegen und es werden immer noch tausende Menschen vermisst. Offizielle Zahlen dazu gibt es nicht. Fast 6 Wochen sind die Erdbeben in Venezuela jetzt her. Die Beseitigung der Trümmer ist noch längst nicht beendet. In den USA hat ein Polizist mit einer ungewöhnlichen Aktion Handysünder am Steuer erwischt. Er hat sich mit einem Ganzkörperkostüm als Nadelbaum verkleidet und an eine Straße im Bundesstaat New Jersey gestellt. So konnte der Polizist innerhalb von 6 Stunden 74 Autofahrer mit Handy am Steuer überführen.
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1: Das Niedrigwasser in Flüssen ist auch für Archäologen ein Thema. Der Landschaftsverband Westfalen-Lippe spricht von Fluch und Segen zugleich. Mehr von Marion Kürlis.
3: Zum einen werden demnach durch die niedrigen Pegel interessante Dinge freigelegt, wie etwa Brückenfundamente oder Gräben. Mit großen Funden wie Schiffswracks rechnet der Verband aber nicht. Wer beim Spazieren etwas Interessantes sieht, sollte das aber gerne melden. Am besten, ohne vorher etwas anzufassen. Die Schattenseite des Niedrigwassers ist, dass Flüsse und feuchte Niederungen Funde auch konservieren, vor allem wenn es um organische Materialien wie
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1: 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Es ist 7 Uhr. 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
2: Die Nachrichten mit Kerstin Fischer. Guten Morgen. 10 Tage nach dem Anschlag auf den CSD in Berlin läuft die Aufarbeitung, heute im Innenausschuss des Bundestages. Der trifft sich wegen der Sommerpause in einer Videoschalte. Mit dabei sind auch die Chefs vom Verfassungsschutz und vom Bundeskriminalamt. Diskutiert wird unter anderem, wie es sein kann, dass der Täter nicht strenger überwacht wurde, obwohl er von den Behörden als Gefährder eingestuft war. Innenminister Dobrindt hat angekündigt, dass er in Zukunft strenger mit Gefährdern umgehen will. Markus Sambale, WDR Berlin.
3: Dobrindt fordert, sie sollten als Standard mit elektronischen Fußfesseln überwacht werden. Und Dobrindt will außerdem, dass Gefährder konsequenter vorsorglich in Gewahrsam genommen werden, in die sogenannte Präventivhaft. Clara Bünger von der Linken warnt aber, sie sagt, bevor jetzt neue Gesetze beschlossen und Grundrechte weiter eingeschränkt werden, da solle man doch erstmal klären, ob die bestehenden Möglichkeiten konsequent genutzt wurden.
2: In Teilen von NRW hat es am späten Abend schwere Unwetter gegeben, vor allem im Raum Aachen und Mönchengladbach. Diese Anwohnerin aus Erkelenz berichtet, was ihr passiert ist.
4: Auf einmal fing es an zu hageln. Da bin ich schon noch aufgesprungen. Dann sind mir meine ganzen Gartenmöbel, die um die Ecke stehen, die ganze Gartenerde, alles ist mir ins Gesicht geflogen. Mein Gartentisch ist in 1000 Teile zerbrochen. Ja, der umgekippte Baum hinten ist auf mein Auto. Ja, das war wahr. Ich kann das gar nicht in Worte fassen, wie schnell das einfach ging.
2: Teilweise sind auch Bäume auf Oberleitungen von Zugstrecken gestürzt. 2 Regionalbahnen bei Mönchengladbach mussten evakuiert werden. Auch heute ist der Zugverkehr Richtung Aachen noch eingeschränkt. Bei Dortmund mussten die Fahrgäste aus einer S-Bahn geholt werden. Bei Schwelm saßen Fahrgäste mehr als 4 Stunden im ICE fest. Auch in diesem Jahr gibt es außergewöhnlich wenig Stechmücken. Offizielle Zahlen dazu gibt es zwar nicht, aber Insektenforscher der Uni Greifswald kommen zu diesem Ergebnis und andere Wissenschaftlerinnen und Wissenschaftler stützen das. Markus Meyer-Gehlen, warum gibt es denn so wenig Mücken?
5: Ja, das liegt am Wetter. Mücken können sich am besten vermehren, wenn es feucht und warm ist. Warm ist es jetzt auch, aber eben absolut nicht feucht. Also es gibt keine Pfützen, in denen sich sonst Mückenlarven entwickeln könnten. Auch letztes Jahr war das schon so, weil es da eben auch sehr trocken war. Und das ist für uns Menschen vielleicht ganz angenehm, wenn es weniger Mücken gibt. Aber das Ökosystem, das leidet, weil Mücken eine wichtige Nahrung für Vögel und Fledermäuse sind.
2: Weitere Meldungen im Überblick. Die EU-Länder wollen heute aufarbeiten, was in Ceuta passiert ist und besprechen, wie so etwas in Zukunft verhindert werden kann. Die EU-Innenminister haben dazu eine Videokonferenz. Die spanische Stadt an der Grenze zu Marokko wurde innerhalb weniger Stunden von Zehntausenden Menschen überrannt. Bei Social Media hatten sich wohl Gerüchte über neue Asylmöglichkeiten in der EU verbreitet. Im Süden der Niederlande sorgt ein Waldbrand gerade für Probleme. Da brennt ein Naturschutzgebiet in Oostrum an der deutschen Grenze. Der Rauch zieht teilweise auch in den Kreis Kleve. Die Feuerwehr löscht, auch mit Militärhelikoptern. Ein Campingplatz in der Nähe musste evakuiert werden. In Essen ist

0: Ein Mann beim Baden in der Ruhr ertrunken. Zeugen hatten beobachtet, dass er unterging. Durch einen Großeinsatz von Feuerwehr und Rettungsdiensten konnte der Mann in Essen-Steele zwar noch reanimiert werden, er starb dann aber später im Krankenhaus. In Köln sorgt ein Mehrfamilienhaus für Schlagzeilen. Die Immobilie verfällt immer weiter. Nasse Decken, Schimmel und Wasser in den Stromleitungen. Die Mängel sind teilweise lebensgefährlich. Eine Familie mit 5 Kindern wurde von der Stadt Köln jetzt rausgeholt. Besonders brisant, Miteigentümerin des Hauses ist eine Kölner Luxus-Influencerin mit 1 Million Followern.
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0: In China hat ein Lieferdienstfahrer einen der wichtigsten Literaturpreise des Landes gewonnen. Der Mann schreibt seit fast 40 Jahren Texte und Gedichte. Seit 7 Jahren drehen sie sich um seinen Job als Essenslieferant. Dafür wurde er jetzt geehrt. Eva Lambi-Schmidt berichtet.
2: Seine Lieferdienstuniform hat Wang Qibing in diesen Tagen getauscht gegen ein blaues Hemd mit Kragen. Viel Aufmerksamkeit für den 56-Jährigen, seitdem bekannt ist, dass er einen der wichtigsten Literaturpreise in China gewonnen hat. Im chinesischen Social Media haben seine Texte bei den Menschen großen Anklang gefunden. Besonders systemkritisch sind seine Gedichte nicht, doch beschreiben sie literarisch die Herausforderung.
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0: 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Die Nachrichten mit Kerstin Fischer. Guten Morgen. In Berlin ist heute nochmal der Anschlag auf den Christopher Street Day Thema. Der Innenausschuss des Bundestages berät, ob die Behörden Fehler gemacht haben und man den Täter schon vorher hätte stoppen können. Markus Sambale, WDR Berlin.
1: Da will Clara Bünger von der Linken zum Beispiel nachhaken. Sie fragt, warum gab es Lücken bei der Observation des Täters, den die Behörden ja als Hochrisikofall eingestuft hatten. Und sie fragt, warum ist trotz der Überwachung unbemerkt geblieben, dass der Mann das Auto angemietet hat, mit dem er dann später die Tat begangen hat. Viele Fragen werden wohl nicht nur an Innenminister Dobrindt gehen, sondern auch an die Chefs vom Bundeskriminalamt und vom Verfassungsschutz. Die werden nämlich heute auch dabei sein in der Videokonferenz vom Innenausschuss.
0: Bei dem Anschlag auf den CSD ist eine Frau gestorben, 31 Menschen wurden verletzt. Innenminister Dobrindt hatte danach gefordert, dass Gefährder elektronische Fußfesseln bekommen und auch vorsorglich in Haft genommen werden können. Dazu sagt die Opposition, bevor wir neue Regeln einführen, müssen wir erstmal überprüfen, ob die bestehenden Regeln konsequent genutzt wurden. Hitze und Trockenheit setzen auch Bäumen immer stärker zu. Allein in Wuppertal mussten in diesem Jahr schon fast 1000 abgestorbene Bäume gefällt werden. Verwaltungen und Umweltverbände bitten deshalb Anwohner um Hilfe beim Gießen. Ob das hilft, erklärt Marvin Konrad.
2: Das hilft vor allem jungen Straßenbäumen, deren Wurzeln noch nicht tief in den Boden reichen. Die Umweltorganisation BUND empfiehlt, sie ein- bis zweimal pro Woche gründlich zu gießen, statt jeden Tag nur ein bisschen. Auch die Städte selbst sind im Dauereinsatz. Düsseldorf versorgt bis zu 16.000 jüngere Bäume. In Viersen helfen sogar freiwillige Feuerwehrleute bei der Bewässerung. Große alte Bäume lassen sich damit aber oft nicht mehr retten. Ihre Wurzeln reichen tief in den Boden und wenn dort Wasser fehlt, kommt das Gießwasser nicht an. Deshalb setzen Städte auch auf Bewässerungssysteme und beim Neuanpflanzen auf robustere Baumarten.
0: Gleichzeitig sorgt die Trockenheit in diesem Sommer für weniger Mücken. Sie brauchen stehende Gewässer wie Pfützen, um sich zu vermehren. Forschende sagen, für das Ökosystem sind wenig Mücken schlecht. Die Insekten sind Nahrung für Vögel und Fledermäuse. In Ceuta in Nordafrika ist das große Chaos zwar vorbei, trotzdem sind nach wie vor Migranten in der spanischen Stadt, die auf Asyl in der EU hoffen. So zum Beispiel dieser Mann.
3: Ich werde zurückkommen und es weiter versuchen, immer wieder hin und zurück, bis ich in Spanien bleiben kann.
0: Letzte Woche waren zehntausende Menschen aus Marokko nach Ceuta gekommen, wohl angetrieben von Falschinformationen auf Social Media. Da ging rum, dass es neue Asylmöglichkeiten gäbe. Was in Ceuta passiert ist, ist heute auch Thema bei der EU. Der CSU-Europapolitiker Manfred Weber macht Spanien Vorwürfe.
4: Wir müssen Klartext mit Spanien reden. Der Kernpunkt ist aber ein Ausnahmezustand, ein Kontrollverlust, wie wir ihn jetzt in Ceuta erlebt haben, den darf es nicht wieder geben.
0: Kritik an Spanien gab es auch aus anderen Ländern. Italien zum Beispiel hatte nach dem Vorfall Grenzkontrollen für Schiffe und Flugzeuge aus Spanien eingeführt. Spanien forderte dagegen mehr Unterstützung von seinen EU-Partnern. Keiner der Geflüchteten in Ceuta hat spanisches Festland erreicht. Mehr als 70 Menschen sind bei dem Versuch ums Leben gekommen. Über das Rheinland und Teile Westfalen sind am späten Abend schwere Gewitter mit Starkregen gezogen. Besonders betroffen waren Mönchengladbach, der Kreis Heinsberg und die Aachener Region. Bäume stürzten um, Straßen waren nicht befahrbar. Bei Mönchengladbach mussten zwei Regionalzüge evakuiert werden, nachdem ein Baum auf eine Oberleitung gestürzt war, ebenso eine S-Bahn in Dortmund. In Mülheim an der Ruhr hat ein schlafender Mann in einem Schlauchboot einen Rettungseinsatz ausgelöst. Am Abend hatten Passanten den Notruf gewählt, weil sie den Mann leblos in seinem Boot auf dem Fluss gesehen hatten und er auf Rufe nicht reagierte. Feuerwehr und DLRG haben den Mann auf der Ruhr dann geweckt und er ist ans Ufer gegangen.

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0: In Köln läuft gerade ein internationales Jugendtheaterprojekt, das im vergangenen Jahr mit dem Initiativenpreis NRW ausgezeichnet wurde. Jetzt wird das Ergebnis präsentiert. Es heißt Roots and Roots, also Wurzeln und Wege. Wolfgang Luck, WDR Kultur.
2: Während viele im Sommer irgendwo am Strand liegen, erarbeiten in Köln 42 Jugendliche aus ganz Europa ein gemeinsames Bühnenstück. Tanz, Musik, Performance, Medienkunst, alles soll in einem großen Bühnenspektakel zusammenfließen. Mit dabei sind zum Beispiel eine Puppenspielerin aus Athen, ein Schlagzeuger aus Rotterdam und eine Kölner Filmemacherin. 8 Länder sind vertreten, es ist also auch ein Multisprachenprojekt. Der große Auftritt ist dann heute und morgen Abend.
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2: Die Nachrichten mit Kerstin Fischer. Guten Morgen. 10 Tage nach dem Anschlag auf den CSD in Berlin läuft die Aufarbeitung. Heute im Innenausschuss des Bundestages. Der trifft sich wegen der Sommerpause gleich in einer Videoschalte. Mit dabei sind auch die Chefs vom Verfassungsschutz und vom Bundeskriminalamt. Diskutiert wird unter anderem, wie es sein kann, dass der Täter nicht strenger überwacht wurde, obwohl er von den Behörden als Gefährder eingestuft war. Innenminister Dobrindt hat angekündigt, dass er in Zukunft strenger mit Gefährdern umgehen will. Markus Ambale, WDR Berlin.
3: Dobrindt fordert, sie sollten als Standard mit elektronischen Fußfesseln überwacht werden. Und Dobrindt will außerdem, dass Gefährder konsequenter vorsorglich in Gewahrsam genommen werden, in die sogenannte Präventivhaft. Clara Bünger von der Linken warnt aber, sie sagt, bevor jetzt neue Gesetze beschlossen und Grundrechte weiter eingeschränkt werden, da solle man doch erstmal klären, ob die bestehenden Möglichkeiten konsequent genutzt wurden.
2: Auch in diesem Jahr gibt es außergewöhnlich wenig Stechmücken. Offizielle Zahlen dazu gibt es zwar nicht, aber Insektenforscher der Uni Greifswald kommen zu diesem Ergebnis und andere Wissenschaftlerinnen und Wissenschaftler stützen das. Markus Meyer-Gehlen, warum gibt es denn so wenige Mücken?
4: Ja, das liegt am Wetter. Mücken können sich am besten vermehren, wenn es feucht und warm ist. Warm ist es jetzt auch, aber eben absolut nicht feucht. Also es gibt keine Pfützen, in denen sich sonst Mückenlarven entwickeln könnten. Auch letztes Jahr war das schon so, weil es da eben auch sehr trocken war. Und das ist für uns Menschen vielleicht ganz angenehm, wenn es weniger Mücken gibt. Aber das Ökosystem, das leidet, weil Mücken eine wichtige Nahrung für Vögel und Fledermäuse sind.
2: Einige Hotels in Japan sind einem Hype gefolgt und bieten jetzt Waschmaschinen für Menschen an. Die sehen ungefähr so aus wie ein Solarium, aber man setzt sich rein. Für 100 Euro pro Waschgang füllt sich Wasser bis zur Brust und anschließend spritzt es aus kleinen Düsen. Worin dabei der Hype liegen soll, erklärt Johannes Edelhoff, WDR Tokio.
5: Die Luftbläschen in den Wasserstrahlen sind angeblich kleiner als die Poren von deiner Haut und genau dadurch sollst du richtig sauber werden. Ohne Seife, ohne Schrubben. Das Ding ist in Japan schon ewig Kult. Also schon vor 55 Jahren auf der Expo in Osaka stand die erste Menschenwaschmaschine. Und letztes Jahr kam der Nachfolger und Leute konnten sich bewerben, um die einmal zu testen. Und es haben sich mehr als 3000 Leute gemeldet auf gerade mal 78 Plätze. Und genau dadurch ist in Japan das Ding viral gegangen. Jetzt stehen die ersten Menschenwaschmaschinen in Hotels in Osaka und Tokio. Und der Hotelier, bei dem wir waren, der hat gesagt, Termine, die sind alle ausgebucht.
2: Weitere Meldungen im Überblick. Umgestürzte Bäume stören weiter den Bahnverkehr in NRW. Bei Unwettern gestern Abend und in der Nacht war zum Beispiel bei Mönchengladbach ein Baum auf eine Oberleitung geknickt. Zwischen Mönchengladbach und Köln fahren deshalb Ersatzbusse. Das war heute Morgen auch zwischen Witten und Dortmund so. Dort soll der Schienenersatzverkehr aber bald enden. Der Baum auf der Strecke ist weg. Angesichts des extremen Niedrigwassers wird der Rhein neu vermessen. An mehreren Orten starten dafür heute Boote des Wasserstraßen- und Schifffahrtsamtes. Sie sollen Daten liefern zur Tiefe der Fahrrinne und zu Strömungsverhältnissen. Wegen der historisch niedrigen Wasserstände des Rheins können Schiffe nur mit deutlich weniger Ladung fahren. Der Waldbrand in den Niederlanden an der Grenze zu NRW ist weiter nicht unter Kontrolle. Die Flammen in einem Naturschutzgebiet in der Provinz Limburg haben sich in der Nacht weiter ausgebreitet. Heute sollen wieder Löschhubschrauber eingesetzt werden. Der Rauch zieht teilweise auch in den Kreis Kleve.
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2: In Köln läuft zurzeit ein internationales Jugendtheaterprojekt. Es wurde im vergangenen Jahr mit dem Initiativenpreis NRW ausgezeichnet. Jetzt wird das Ergebnis präsentiert. Es heißt Roots and Roots, also Wurzeln und Wege. Wolfgang Luck, WDR Kultur.
6: Während viele im Sommer irgendwo am Strand liegen, erarbeiten in Köln 42 Jugendliche aus ganz Europa ein gemeinsames Bühnenstück. Tanz, Musik, Performance, Medienkunst, alles soll in einem großen Bühnenspektakel zusammenfließen. Mit dabei sind zum Beispiel eine Puppenspielerin aus Athen, ein Schlagzeuger aus Rotterdam und eine Kölner Filmemacherin. 8 Länder sind vertreten, es ist also auch ein Multisprachenprojekt. Der große Auftritt ist dann heute und morgen Abend in der Alten Feuerwache in Köln. Wer vorbeikommt, entscheidet selber, wie viel

0: Ingrid erzählen will.
1: Das Wetter in Nordrhein-Westfalen wird heute nach den teils schweren Gewittern der vergangenen Nacht den Tag über ruhig und wechselnd bewölkt mit Sonne. Ab dem frühen Abend ziehen dann neue Schauer und Gewitter auf. Dazu wird es schwül heiß mit diesen höchsten...
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0: Tochter. In letzter Zeit passiert das immer öfter.
1: Ich hab nicht gemeint. Nee. Alles gut bei dir?

Die Innenminister der EU-Länder schalten sich gerade zusammen, um über den Grenzschutz zu sprechen. Anlass sind die Ereignisse in Ceuta. Letzte Woche waren zehntausende Menschen aus Marokko in die spanische Exklave in Nordafrika gekommen, wohl angetrieben von Falschinformationen.

0: zusammenarbeiten, berichtet Sabrina Fritz, WDR Brüssel.
1: Man wird auch sicher noch mal das Verhältnis zu Marokko und zu anderen Drittstaaten beleuchten, weil das, glaube ich, hat die EU gelernt. Ohne eine Zusammenarbeit mit Drittstaaten kann sie ihre Grenze nicht ausreichend sichern. Da wird es sicher auch noch mal ein Signal geben. Ich glaube, was auch ein ganz wichtiges Thema sein wird, ist das Thema Frühwarnsystem. Auch das hören wir, weil das Ganze kam ja nicht über Nacht, es hat sich über Tage aufgebaut. Auch in den sozialen Medien. Und sowas hätte man natürlich auch vorher beobachten können, um dann entsprechend auch mit Marokko zu reagieren.
0: Der Streit um die sogenannte Rente mit 63 geht weiter. Aktuell ist es möglich, schon mit 63 in den Ruhestand zu gehen, ohne Abzüge bei der Rente, wenn man lange genug in die Rentenkasse eingezahlt hat. Das will die Bundesregierung abschaffen, trotz Kritik aus den eigenen Reihen. NRW-Arbeitsminister Laumann hat sich jetzt nochmal hinter die Pläne gestellt, die auch von der Rentenkommission empfohlen wurden. Antje Passenheim, WDR Landespolitik.
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3: Um 9:55 hier für euch, Marso Günther am Mikrofon. Ich muss sagen, ich habe mich gerade sehr, sehr doll über WDR 5 gewundert. Da kriegen wir ja immer unsere Meldung zur vollen Stunde hin. Irgendwie kamen Meldungen, dann kam zwischendurch ein Song und dann kamen wieder die Meldungen. Also ich weiß nicht genau, was bei WDR 5 gerade abging. Aber dann habe ich gedacht, vielleicht hat sich bei WDR 5 einfach ganz doll jemand diesen Song gewünscht, der da gerade vorhin bei denen gelaufen

0: Ist ein bisschen jazzy, ein bisschen, weiß ich nicht, gute Laune so am Morgen, bisschen Sonnenschein verbreiten. Und dann habe ich gedacht, naja, irgendwo kann ich das ja verstehen, weil ich finde es ja auch total geil, wenn ich mir einen Song wünschen kann und will ja auch dann genau das hören. Und ich habe beschlossen, ich mache das jetzt einfach. Ich spiele euch jetzt einen Song, den ich gerne hören möchte. Und wenn ihr einen Song habt, den ihr gerne hören möchtet, dann schreibt mir den doch bitte an die 0174 5757 456 oder bei Instagram @bonfm, weil ich habe auch Bock, eure Songwünsche zu spielen. Aber jetzt hören wir erstmal meinen. Hier ist für euch SB Kassenlover von Blond.
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0: SB Kassenlover von Blond finde ich immer fantastisch. Ich rufe immer gerne zu Diebstahl auf. Das ist ein großes Hobby meinerseits.
1: Ja, Fahrräder?
0: Fahrräder nicht. Ich frage mich aber, ob du ein Fahrrad geklaut hast, Kenny. Du bist nämlich gerade mit einem reingekommen, wie ich das richtig gehört habe.
1: Ja, genau. Also da unten sind sie ja alles vollgestellt bei uns. Ne? Also für die, die es nicht wissen, Adenauerallee 33, direkt neben der ULB. Alles mit Baustellen voll, keine Fahrradplätze her.
0: Ja, das ist ganz schlimm.
1: Ja,
0: ich sage ja sonst immer, der frühe Vogel fängt den Wurm. Du warst nicht der frühe Vogel, da würde ich dich gerne mal kurz outcallen, weil ich habe vorhin ohne dich anmoderiert. Wo warst du?
1: Auf dem Fahrrad.
0: Hör auf!
1: Ja, zu meiner Verteidigung. Zu meiner Verteidigung, ich esse keine Würmer.
0: Was ist, wenn ich der Wurm bin?
1: Du bist der Wurm.
0: Würdest du mich lieben, wenn ich ein Wurm wäre, Candy?
1: Natürlich, Maso.
0: Das freut mich. Ich bin froh, dass du da bist. Ihr müsst wissen, dieser Mann ist komplett nass. Ich bin mir nicht sicher, ob er aus der Dusche kommt oder ob es Schweiß ist.
1: Beides.
0: Beides ist sehr gut möglich. Nein, ich lasse mich hier von nichts und niemandem verhexen. Höchstens von deinem Songwunsch. Du hast gesagt, ich bin mit meinem Songwunsch reingestartet. Ich habe dich gefragt, was du hören möchtest. Du hast gesagt, irgendwas von Radiohead.
1: Und jetzt kommt You von Radiohead.
0: Das ist richtig so. Das ist der Songwunsch von meinem lieben Mitmoderator Jan Kandieber, der hier gerade ins Studio gestürmt ist. Wenn ihr auch einen Songwunsch habt, dann schreibt uns gerne an die 0174 5757 456. Und hier ist You von Radiohead. Es ist ein bisschen slower anfangen in den Morgen, muss ich sagen.

0: Das war You von Radiohead hier im Bonn FM Audimax. Ein, finde ich, wirklich sehr schöner Song, den du da ausgewählt hast.
1: Ja, finde ich auch.
0: Und ich wünschte, das wäre einer von den Songs gewesen, die ich gestern Nacht gehört habe, aber das war nicht der Fall. Ich hatte eine aufregende Nacht. Mhm. Ich würde es mal so formulieren.
1: Was bedeutet das?
0: Ich würde es dir an der Stelle, ich bin ja vom Radio, deswegen habe ich dementsprechend eine Audioaufnahme gemacht und würde dir das doch einfach mal präsentieren wollen.
2: Man könnte meinen, ich sei im Club, aber ich bin in meinem Zimmer und irgendwer in dieser Straße macht wirklich absurd laut Party.
0: Ja. So ging es mir gestern Nacht. Ich finde, man hat es doch auf der Aufnahme sehr gut gehört. Es war wirklich absurd laut. Es hat sich wirklich angefühlt wie in einem Club.
1: Ja.
0: Und das war gestern um 12:30 bei mir.
1: Um 12:30?
0: Ja.
1: Konntest du schlafen?
0: Ich war ja da offensichtlich wach, wie du meiner kleinen Sprachnachricht, die ich gestern hier aufgenommen habe, entnehmen kannst. Ja. Es war auch dann ziemlich viel Aufruhr auf der Straße, weil die Nachbarn es nicht so lustig fanden. Und ich dachte halt erst, okay, irgendwer in der Nachbarschaft macht eine Party. Hätte mich gewundert, weil das passiert da eigentlich nicht. Also es ist überhaupt nicht...
1: Also du machst mal eine Party.
0: Ja, aber es ist in der Gegend halt sonst überhaupt gar kein Ding. Deswegen hatte ich mich tatsächlich auch ein bisschen gewundert. Mhm. Und dann habe ich irgendwann herausgefunden, wer es war. Und es war, glaube ich, niemand von meinen Nachbarn, sondern eine wirklich fremde Person. Und dann habe ich auch verstanden, warum so diese eine Person so als Einzelperson zwischendurch mal angeschrien wurde von einem anderen Nachbarn. Es war nämlich ein Mann, der so sehr große Boxen auf dem Kopf getragen hat, die auch so bunt geleuchtet haben.
1: Oh mein Gott.
0: Und er scheint da sein Unwesen getrieben zu haben gestern Nacht. Und das hat mich doch stark überrascht, ehrlicherweise. Und weil ich einfach gedacht habe, was ist denn sein Game? Was hat er denn vor? Er ist dann auch irgendwann Richtung Adenauerallee gegangen und dann abgebogen. Und dann konnte ich so hören, wie es immer leiser wurde. Und irgendwann war es dann weg.
1: Aber das war doch Ikimel, oder?
0: Also es war auf jeden Fall auch Ikimel dabei, nicht nur, da war ziemlich viel Unterschiedliches dabei irgendwo auch. Ich kann es dir nicht genau sagen, es hat mich sehr fasziniert. Ich habe dann mal nachgeguckt im Bußgeldkatalog, für was man eigentlich für sowas bezahlt, weil es ist irgendwie eine ganz weirde Form von Ruhestörung und tatsächlich bei so einer nächtlichen Ruhestörung kannst du bis zu 5.000 Euro bezahlen. Also ich weiß nicht, ob meinem nächtlichen Ruhestörer das gestern Nacht noch passiert ist, ob der noch von irgendwem aufgehalten wurde. Ob da noch die Polizei irgendwann mal vorbeikam oder ob er schnell genug unterwegs war, dass es niemand gemacht hat, das weiß ich nicht. Ich sage ihm liebe Grüße, sei gerne ein bisschen leiser in Zukunft, weil es hat echt schon ein bisschen abgefuckt und ich bin eigentlich niemand, der sich über laute Musik nachts stört, aber das fand sogar ich krass, weil ich konnte in meinem Zimmer selber so nichts gucken und nichts hören, weil diese Musik so laut war von unten. Mhm. Also das war schon krass. Auf diesen nächtlichen Ruhestörer hätte ich keine Lust mehr. Und ich würde es euch auch abraten, weil bis zu 5.000 Euro finde ich doch ein bisschen arg. Ich würde sagen, seid lieber jetzt laut, jetzt ist nämlich keine Nachtruhe und dann könnt ihr für den nächsten Song gerne ordentlich aufdrehen. Dann könnt ihr euch fühlen wie mein nächtlicher Ruhestörer gestern Nacht. Hier ist auch für euch ein Ikimel-Song und zwar Giftmord.
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1: Guten Tag.
2: Guten Tag, ne? Weißt du, wo Ceuta liegt? Oder Ceuta?
3: Im kleine Quizfrage. Quizfrage mit Candy. Ja. Ich muss tatsächlich sagen, dass mir das überhaupt nicht sagt.
2: Also so gar nichts?
3: Gar nichts.
2: Noch nie gehört?
3: Nein.
2: Okay.
3: Ich bin ungebildet. Also Geografiefragen bei mir ganz, ganz schlecht.
2: Bei Geografiefragen.
3: Nicht mal so Fragen.
2: Ja, nicht mal so
3: genau
2: Fragen.
3: Genau so.
2: Ja. Also das ist so eine spanische, man könnte sagen Exklave. Okay, das ist eine Exklave. Auf dem afrikanischen Kontinent, der ganz, ganz an der Spitze von Marokko.
3: Aha.
2: Ja.
3: Okay, ich kann das verorten. Ich weiß, wo Marokko ist und ich weiß auch, wo Spanien ist.
2: Ja, genau. Und da ist so eine Grenze halt, wie man sich vorstellen kann, ne? Zwischen Marokko und Spanien dann auf dem afrikanischen Kontinent. Die gilt auch mit als die gesicherste Grenze überhaupt der Welt.
3: Okay, krass.
2: Naja.
3: Weil es da hart hergeht, oder?
2: Naja, klar. Also ich meine, Spanien gehört ja zur EU, ne? Und die Flüchtlingsströme konzentrieren sich halt oft auf
3: Ceuta. Und es ist halt irgendwie einfacher, dann dahin zu kommen, als übers Mittelmeer zu reisen, weil die Chancen, dass du stirbst, vielleicht einfach geringer sind.
2: Darüber reden wir heute.
3: Darüber reden wir heute. Oh Gott, ich hoffe, es sind nicht ganz viele Leute gestorben.
2: Mm.
3: Oh nein.
2: Hast du gar nicht mitbekommen?
3: Ich hab gar nichts mitbekommen.
2: Okay. Okay.
3: Ich war wirklich die letzten Tage, es war Green Juice und ich war beim Green Juice, ich arbeite da und da war ich komplett. Ich habe nichts Schlimmes aus der Welt mitbekommen.
2: Oh wow, das heißt, ich erhelle dich jetzt.
3: Und ich hab das Gefühl, du erdunkelst mich jetzt total. Oh nein.
2: Nee, also auch für unsere Zuhörerschaft. Also am Wochenende sind ungefähr 50.000 Flüchtlinge von Marokko über die Grenze bis nach Ceuta gekommen.
3: Mhm.
2: Wichtig ist zu wissen, also Ceuta gehört nicht zum Schengen-Raum, ne? Also es ist gar nicht mal so wirklich klar, was mit denen überhaupt passieren würde, hätte sich die spanische Regierung nicht dazu entschieden, die dann alle so gesehen zu debattieren. Also die sind dann wirklich, also auf Ceuta war wirklich die Hölle los. Also
3: 50.000 ist auch wirklich viel.
2: Ja, ja, also das ist so knapp die Hälfte der Bevölkerung von dieser kleinen Insel.
3: Ja. Uff.
2: Ja, da kam halt das Militär. Und es wird ja gerade auch international sehr scharf debattiert, was überhaupt passiert ist. Einfach weil spekuliert wird, dass Marokko das als politisches Druckmittel genutzt hat, weil Marokko eigentlich vertraglich verpflichtet ist, die Grenze von marokkanischer Seite aus mitzusichern und das wohl nicht gemacht hat.
3: Dass sie das vielleicht nicht gemacht haben. Ja, ich meine, also wenn 50.000 Leute auf einmal über so eine Grenze kommen, da muss an irgendeiner Stelle irgendjemand gesagt haben, ach naja gut, da würde ich jetzt vielleicht mal nicht mehr so doll sichern.
2: Ja, absolut.
3: Das wäre jetzt auch meine Meinung dazu.
2: Das erinnert mich auch an die Vorkommnisse so mit der europäischen Grenze zu Belarus. Ich weiß nicht, ob du dich daran noch erinnerst. Ja. Aber ja, auf jeden Fall scheint das doch kein so gutes Thema zu sein.
3: Ja, es ist auf jeden Fall ziemlich schlimm. Also man weiß jetzt einfach nicht, was passiert. Diese Menschen sind jetzt einfach alle abgeschoben worden.
2: Ja, also was heißt abgeschoben? Halt zurück nach Marokko, ne? Die wurden ja niemals aufgenommen, so gesehen.
3: Ja, okay.
2: Ne?
3: Ja. Fair.
2: Ja, also.
3: Ja, ich finde alles Wegschieben von Leuten irgendwie ist eine Form von Abschiebung, aber das...
2: Ja, schon.
3: Ich nehme an, da gibt es nochmal Begriffsdefinitionen, die mit meinen ethischen und moralischen Einstellungen nicht d'accord sind.
2: Ja, ja.
3: Naja. Ich würde an der Stelle ehrlicherweise gerne sagen, so viel Glück an all diese Menschen, die da jetzt zurück nach Marokko gegangen sind. Ich hoffe, ihr findet irgendwo einen guten Ort,
2: um
3: zu leben. Kommt nach hier.
2: Ja, kommt nach hier.
3: Wirklich.
2: Aber für die traurigen Themen sei jetzt gleich auf die Meldungen verwiesen. Vorher dürft ihr euch freuen auf Petit Jour von Mowgli. Okay.

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1: Um 10.31 Uhr mit Marso Günther und das sind die Themen. Erste Abrissarbeiten an Nordbrücke und gefährliche Gegenstände durch Niedrigwasser. Am Freitag beginnt die Autobahn GmbH mit den Abrissarbeiten der linksrheinischen Vorlandbrücke an der Nordbrücke. Laut Generalanzeiger wirkt sich das auch auf die Verkehrssituation aus. Herseler Straße und Grau-Rheindorfer Straße sind im Bereich der Brücke für Autos, Busse, RadfahrerInnen und FußgängerInnen gesperrt. Die Busse und der Autoverkehr werden über die Kölnstraße umgeleitet. Um die Auswirkungen gering zu halten, finden auch nachts Abrissarbeiten statt. Die Arbeiten sollen so schon am Montag beendet sein. Die Stadt Bonn sowie Bonn Orange warnen in einer gemeinsamen Pressemitteilung vor gefährlichen Gegenständen am Rhein. Durch das starke Niedrigwasser könnten unter anderem Kampfmittel wie Granaten oder Patronen sichtbar werden. Die Stadt Bonn und Bonn Orange empfehlen daher, die unbefestigten Ränder des Rheins nicht zu betreten. Verdächtige Gegenstände können beim Ordnungsamt, der Polizei oder der Feuerwehr gemeldet werden. Die Einsatzkräfte der Feuerwehr Bonn kehren aus ihrem Einsatz aus Spanien zurück. Das teilt die Stadt Bonn mit. Die Feuerwehrleute aus Bonn hatten die spanische Feuerwehr im Kampf gegen die Waldbrände unterstützt. Feuerwehren aus ganz NRW, Niedersachsen und anderen europäischen Ländern hatten Unterstützung geschickt. Da sich die Situation in Spanien beruhigt hat, konnten die Bonner Feuerwehrleute bereits gestern wieder den Heimweg antreten. Das waren die Meldungen mit Marso Günther. Und vielleicht kommt auch noch ein Wetter.
2: Das Wetter, wo ist das Wetter?
1: Ist es nicht da?
2: Nee, ist es nicht da.
1: Ja, dann mache ich das. Warte ganz kurz.
2: Ah, doch, hier.
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2: Jo, will Maso machen oder soll Kenny machen?
1: Kenny macht das.
2: Kenny macht das. Ah, okay, es ist 27 Grad.
1: Ist das deine Info? Dann mache ich das doch.
2: Nee, es sind auch morgen 30 und übermorgen 24. Heute soll es ein bisschen tröpfeln, obwohl ich davon noch nichts merke. Aber die ganze Woche, boah, ey, das Wetter, ey, in meiner Dachgeschosswohnung. Ich wünsche euch sehr, dass ihr nicht in einer Dachgeschosswohnung wohnt. Und damit, falls ihr es doch tut, schreibt uns an die 0174575756.
1: Ja, und wenn ihr im Keller wohnt, bitte auch, dann ziehen wir ein.
2: Ja, bitte, ne? Und ihr hört jetzt den Song von vorher weiter.

0: sie hat in unserer Jugend nicht nur Nickelodeon als Cat Valentine die Serie in der Serie Victorious geprägt, sondern auch mit Puppets wie Break Free oder Dangerous Woman. Es geht hier natürlich um diese Dame hier.
1: Ja, das Ariana Grande, die hat ein neues Album rausgebracht und unsere Bonn-FM-Reporterin Vinetta Ulher hat reingehört und kann uns sagen, was das Album so kann.
2: Genau, das neue Album, das heißt Petal, also Blütenblatt. Das ist ihr 8. Studioalbum, das erschien am 31.07. und hat 12 Tracks, darunter die Single Hey Dad, I Made You Love Me, was ihr gerade gehört habt, und Petal. Gerade ist sie auf der Eternal Sunshine Tour in Amerika, Kanada und in England. Und dort hat sie Petal auch das erste Mal performt vor dem Album-Release.

0: Genau, das war in Montreal 3 Tage vor dem Release.
1: Also ich habe jetzt nicht mehr so viel von Ariana Grande mitbekommen in den letzten Jahren. Mein letzter Stand war aber, dass sie bei der Wicked-Verfilmung eine der Hauptrollen besetzt hat. Wie hört sich ihre neue Musik an? Typisch 2016er, 19er Ariana Grande oder doch noch etwas ganz, ganz anderes?
0: Genau, Ariana Grande kennt man ja mit ihrem hohen Pferdeschwanz und ihren noch höheren Whistle Notes. Sie hat schon immer so einen R&B-Sound gehabt, der vor allem 2020 in ihrem Position-Album hervorgehoben wurde. Doch jetzt nach Eternal Sunshine, das 2024 rauskam, ist die Richtung ein bisschen nuancierter geworden. Es ist das erste Album, also Petal ist das erste Album, ohne Pferdeschwanzfrisur auf dem Cover, das ist schon mal neu. Die Mischung ist so ein bisschen Contemporary R&B Pop. Es ist sehr sanft auch, aber auch noch immer sassy, das hört man auch bei Like I Do.
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0: Genau, ihr habt es gehört. Keep my heels tall, my ego small, but I'm still grandy. Man hört, dass da sehr viele Synthesizer-Elemente drin sind und das macht es dann auch irgendwie auch spannend als Hörer da reinzuhören.
3: Persönlich finde ich es immer total schön, wenn Artists auch nochmal irgendwie in verschiedene andere Genres so ein bisschen reindippen, weil ich finde das eine schöne Form von Weiterentwicklung. Ich weiß aber gleichzeitig, dass auch sehr häufig in so Fangemeinden sowas nicht so gut ankommt, weil man halt irgendwie sagt, nein, ich will, dass alles so bleibt, wie es hier ist. Wie sieht es bei Arianas Fans aus? Wie haben sie das neue Album aufgenommen?
0: Also ich muss sagen, es war ein bisschen kontrovers. Also auf der einen Seite ist es ja schon seit Jahren so ein Ding, dass die Fanbase sagt, ja, wir wollen unsere alte Ariana zurück mit ihren Break-Free-Songs und allem. Aber das Album hat auch so für starke Kontroversen gesorgt, da ihr Körperbild immer wieder in Fokus gerät. Also seit Wicked ist ja immer wieder die Debatte um ihren Körper, dass sie stark abgenommen hat. Und das thematisiert sie auch selber 2023 öffentlich. In dem Musikvideo von Petal sieht man in der Kommentarspalte, dass alle sagen, ja, sie hat eine mögliche Essstörung und man darf sie doch gar nicht mehr in der Öffentlichkeit zeigen, weil sie ein Vorbild ist. Und das Verhältnis zu den Fans hat sich da auch so ein bisschen gekippt. Seit Sonntagabend ist auch bekannt geworden, dass sie beim Musical Sunday in the Park with George nicht mitspielen wird. Das war für 2027 geplant. Sie möchte sich erstmal komplett aus der Öffentlichkeit rausziehen. Und das ist wahrscheinlich möglicherweise auch dahin geschuldet, dass diese öffentliche Kontroverse immer wieder auftaucht.
3: Also meines Wissens nach hat sie das tatsächlich auch genauso gesagt, eben, dass es da wegen um diese Kommentare geht. Ich würde da an der Stelle mal ganz sagen, so, also was auch immer es ist, so, ich hoffe auf jeden Fall, dass ihr das gut tut, da mal eine Pause zu machen irgendwie und ein bisschen aus der Öffentlichkeit rauszugehen. Ich glaube, auf dieser Frau ist wirklich sehr, sehr viel Druck. So.
1: Ja, auf jeden Fall. Ja, ich habe schon lange nicht mehr von der gehört. Auf jeden Fall vielen Dank an unsere Bonn FM-Reporterin Vinetta Uhlherr für den Einblick in Ariana Grandes neues Album. Und jetzt schicken wir euch einen Kuss. Und zwar einen sehr, sehr langen Kuss. Noch 8 Sekunden Kuss mit Ariana Grandes neuen Song. Oder neu, nicht neu. Auf jeden Fall Kiss Me.

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Waste My Life von Alice Merton. Und das solltest du noch gar nicht machen. Bitte mach das wieder aus und mach das gleich wieder an. Bitte zieh es nochmal neu rein. Dankeschön. Ich muss einmal, Entschuldigung, aber so mein Co-Moderator hat hier die Technik übernommen und er macht wirklich genau das, was ich nicht möchte, was er tut. Er macht ganz viel Quatsch hier gerade. Ich wollte nämlich eigentlich die Zeit ganz anders nutzen, aber du hast einfach mein Mikro angemacht, als ich dir noch Anweisungen gegeben habe. Damit musst du jetzt leben. Ja, ja. Da haben wir einen kleinen Blick hinter die Kulissen. Das ist gar nicht das, was ich machen wollte. Das ist überhaupt nicht das, was ich machen wollte. Was ich eigentlich machen wollte, ist, dass ich nochmal ein bisschen Lokalliebe da lassen wollte. Und zwar für lokale Bands. Ich bin ein großer, großer Fan von Bands hier aus Bonn oder auch hier aus der Region. Und habe gedacht, da mag ich einmal noch ein bisschen Love zurückgeben von einer Band, von der ich ehrlicherweise länger nichts gehört habe, die ich aber finde, sehr süße Musik machen. Und deswegen würde ich sagen, hören wir von denen mal einen Song von Tilt. Die sind hier aus Bonn/Brühl. Mit ihrem Song Cataleya.

0: ist 11 Uhr. 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
1: Die Nachrichten mit Peter Neuhaus. Guten Tag. Die hohen Spritpreise beschäftigen das Bundeskartellamt.

0: Unternehmen sind dagegen vor Gericht gezogen, berichtet das Bundeskartellamt. Sie wollten, dass ihre Auskunftspflicht ausgesetzt wird. Das Bundeskartellamt blickt außerdem schärfer auf die 12-Uhr-Regelung. Im Juli haben mehr Tankstellen die Verordnung missachtet als zuvor und zu abweichenden Zeiten die Spritpreise erhöht.
1: Der Rhein wird ab heute neu vermessen. An mehreren Orten starten gleichzeitig Schiffe des Wasserstraßen- und Schifffahrtsamtes Rhein, um die Flussstrecke zu untersuchen. Markus Meyer-Gehlen erklärt den Hintergrund der Aktion.
2: Diese Schiffe wollen aktuelle Daten sammeln, wie tief der Rhein genau an welcher Stelle ist. Das ist ja gerade auch besonders wichtig, weil der Pegelstand so niedrig ist. Und da könnten schwere Schiffe im schlimmsten Fall dann stecken bleiben. Es gibt zwar auch schon ältere Daten, aber das Flussbett, das kann sich immer mal ein bisschen verändern. Irgendwo könnte zum Beispiel sich Erde absetzen oder wird weggeschwemmt. Und deswegen starten insgesamt 5 Schiffe heute und die sind dann 8 Stunden lang unterwegs, um mit dem Echolot so viele Infos wie möglich zu sammeln. Eins davon fährt zum Beispiel von Bad Honnef Richtung Köln. Schon jetzt am Wochenende war der Rhein an manchen Stellen so niedrig wie noch nie und gegen Ende der Woche soll es sogar noch mal extremer werden.
1: Angetrieben von der Hoffnung auf Verhandlungen zwischen den USA und dem Iran, erreicht der DAX den nächsten Höchststand. Der deutsche Aktienindex ist zum ersten Mal knapp über 26.200 Punkte gestiegen. Von der Börse in Frankfurt am Main berichtet Robert Minde.
3: Die Aussicht auf eine diplomatische Lösung im Nahen Osten treibt den DAX zum Handelsstart weiter an. Zuletzt hatte US-Präsident Donald Trump mal wieder für Optimismus gesorgt, indem er eine diplomatische Lösung im Nahen Osten in Aussicht stellte. Eine Situation, die es so allerdings schon des Öfteren gegeben hat. Trotzdem, Trumps Aussagen bescherten in der Nacht den US-Börsen deutliche Gewinne. Der Leitindex der Wall Street, der Dow Jones Index, stieg rund 1,3% und erreichte ein neues Rekordhoch.
1: Und jetzt weitere Meldungen im Überblick. Die Innenminister der EU-Länder sprechen gerade über den Grenzschutz. Anlass sind die Ereignisse in Ceuta. Letzte Woche waren Zehntausende Menschen aus Marokko in die spanische Exklave in Nordafrika gekommen, wohl angetrieben von Falschinformationen auf Social Media. Mehr als 80 Menschen kamen ums Leben. Der Innenausschuss des Bundestags berät heute über Konsequenzen aus dem Anschlag auf den Berliner CSD. Trotz Sommerpause, die Abgeordneten können per Videokonferenz teilnehmen. Auch Vertreter der Sicherheitsbehörden sind dabei. Der mutmaßliche Attentäter war als Gefährder eingestuft. Eine Frau starb bei dem Anschlag, 31 Menschen wurden verletzt. Das einzige Atomkraftwerk Ungarns ist offenbar knapp einer Abschaltung entgangen. Weil der Pegel der Donau in der Nacht wieder gestiegen ist, können die Reaktoren weiter mit dem Flusswasser gekühlt werden. In Deutschland gibt es immer weniger Brauereien. Laut Statistischem Bundesamt im vorigen Jahr 53 weniger als im Jahr davor. Insgesamt etwas mehr als 1.400. Ein Grund sei, dass weniger Bier getrunken werde. Die meisten Brauereien in Deutschland gibt es in Bayern, gefolgt von Baden-Württemberg. NRW liegt auf Platz 3.
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1: Wegen der Unwetter sind in Nordrhein-Westfalen einige Bahnstrecken gesperrt worden, zum Beispiel zwischen Mönchengladbach und Aachen. Dort war zwischen Reit und Lindern ein Baum auf eine Oberleitung gestürzt. Betroffen war auch die S5 zwischen Dortmund und Hagen. Die fährt jetzt wieder, berichtet Katja Latsch, WDR Dortmund.
5: Die Strecke war gesperrt seit gegen Mitternacht. Beim Unwetter in Dortmund ein Baum auf die Oberleitung gekracht und eine Bahn der S5 in diesen Baum gefahren war. Seitdem lief ein Ersatzverkehr mit Bussen. Jetzt soll der Betrieb wieder normal laufen. Verletzt wurde bei dem Unfall niemand, aber rund 50 Fahrgäste mussten die Bahn auf freier Strecke verlassen und auf Taxis umsteigen.
1: Und das Wetter in Nordrhein-Westfalen ist den Nachmittag über ruhig und wechselnd bewölkt mit Sonne. Ab dem Abend ziehen dann neue Schauer und Gewitter.
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7: Ich muss sagen, ich habe heute ein persönliches Problem mit WDR 5.
8: Ist das so?
7: Ja, weil du hast es nicht gehört, weil du noch rauchen warst und ich dich gerade erst aufgefordert habe, zurückzukehren.
8: Ich würde niemals rauchen. Rauchen ist scheiße.
7: Du würdest niemals rauchen.
8: Rauchen ist tödlich, Kinder.
7: Das stimmt, ja. Das stimmt. Das sollte man wirklich gar nicht tun. Auf jeden Fall, Jenny, du warst rauchen.
8: Ja.
7: Du hast es nicht mitbekommen, aber sie haben gerade angefangen, damit das Wetter zu machen. Und dann war das Wetter aber auch irgendwie direkt schon wieder vorbei. Und dann mussten wir drauf, jetzt haben wir das Wetter gar nicht gehört.
8: Oh, wollt ihr das Wetter hören?
7: Ja, Gedi, mach du mal das Wetter.
8: Okay, es ist Wetter. Ich muss kurz...
7: Es ist Wetter.
8: Es ist heiß draußen, es sind 28 Grad, es ist sonnig, obwohl mir Google anzeigt, dass es regnen soll. Aber die ganze Woche über sind es zwischen 20 und 30 Grad, also viel Spaß dabei.

0: Zwischen 20 und 30 Grad ist halt auch so eine mir nichts, dir nichts Aussage. Es ist so ein bisschen Lirum Larum. Ja. So 20 oder 30 ist ein großer Unterschied tatsächlich.
1: Das Ding ist, Freitag und Donnerstag soll es in der Nacht 12 Grad werden.
0: Boah, da kann man sich vielleicht mal abkühlen, weil ich bin echt erschwitzt letzte Nacht. Naja.
1: Absolut. Ich freue mich auch in meiner Dachgeschosswohnung und dann auf die Nächte, ne?
0: 20 oder 30 Grad, Madrid oder Mailand, Hauptsache Spanien. Und an der Stelle würde ich immer sagen, ich habe für dich einen Song rausgesucht. Ich weiß nicht, ob du ihn kennst. Ich höre den sehr, sehr gerne. Ich habe schon sehr viele, sehr lustige Abmoderationen damit gemacht. Von Laser Ludwig. Hier ist für euch: Der Bassist will eine rauchen.
1: Spiel Geige.
0: Der Geigist will eine rauchen.
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Dienstag, Audi Max im Studio. Wird nicht geraucht, aber wir gehen gleich in die Mensa und dann könnt ihr euch unsere Autogramme abholen.

0: hier im Bonn FM Audimax gegen Monster kämpfen, Abenteuer verbringen und das gesamte Wochenende auf einer Burg existieren. Das hätte euer letztes Wochenende sein können. Es klingt wie ein Märchen, aber tatsächlich war es möglich.
1: Dafür ist unser Bonn FM Reporter Alexander Scheinert zur Krähenfee gefahren. Alexander, was ist denn die Krähenfee?
2: Die Krähenfee ist die Rollenspielmesse des gleichnamigen Krähenfee-Vereins und die findet jedes Jahr in Krefeld auf der Burg Linn statt. Es gab ein vielfältiges Programm, also es waren Dutzende Künstlerinnen da, es gab auch Musik, Live-Musik, es gab Lesungen, Workshops und wirklich unglaublich viele Cosplayerinnen oder Darstellerinnen, es war viel.
1: Und was für Abenteuer konnte man dort erleben?
2: Ja, also der Hauptaspekt waren natürlich die von der Community organisierten Rollenspielrunden. Und da saßen wir dann ganz typisch an einem Tisch zusammen in kleinen Runden. Mein persönliches Abenteuer, das ich erlebt habe, da war ich eine okkulte Buchhändlerin. Die hat dann mit zwei anderen zusammen ein Monster auf einem Luftschiff aufhalten müssen. Das Luftschiff hieß Hindenburg, ist es am Ende, vielleicht. Aber ich will nicht spoilern, was mit der Hindenburg passiert ist.
0: Ja, es ist auch noch wirklich nicht lange her, das sollte man nicht spoilern, da hast du natürlich recht. Okay, also du hast dein Abenteuer auf der Hindenburg auf jeden Fall erlebt. Was gab es denn noch so zu erleben?
2: Es war ja, die ganze Location war ja schon ein einzelnes Abenteuer. Ne? Es lud einfach unglaublich zum Entdecken ein. Ich bin den Burgrahmen lang oder die Mauer. Ich war in einem Innenhof, ich bin einen Turm hochgekraxelt. Es gab ein wunderschönes Museum und als kleine Bonus-Herausforderung für Leute, die dieser Quest stellen wollten, musste man dann den Cosplayerinnen beim Fotoshooting ausweichen. Ja, und ein weiteres Abenteuer, das ich mir gestellt habe, war, dass ich verschiedene Ämter aufgesucht habe.
1: Ämter, also so richtig so ins Stadthaus gegangen? Oder was meinst du mit Ämter?
0: Ich habe einen neuen Personalausweis beantragt.
2: Genau. Ich habe wirklich einen neuen Pass. Das sind nämlich das Amt für Ätherangelegenheiten.
1: Oh mein Gott. Klar.
2: Natürlich.
1: Oder auch jede Woche.
2: Ja, absolut. Und die haben sich auch wirklich kleine Büros aufgebaut. Das ist fantastisch. Aha. Das stammt aus der Steampunk-Community und die stellen den Zeitreisepass raus. Ohne Zeitreisepass kann man ja auch nicht durch die Zeit reisen. Die stellen ihn auch an. Da gab es also wirklich Dutzende Ämter. Zum Beispiel, ein großer Favorite von mir, das Wald- und Wiesenamt. Das ist ein fantastischer Name.
0: Ich muss sagen, jetzt wo ich weiß, dass du einen Zeitreisepass hast, verstehe ich auch, warum du auf der Hindenburg warst. Jetzt kommt alles ein bisschen zusammen. Dennoch würde ich dir gerne abschließend die Frage stellen, was war denn dein Highlight an diesem Wochenende?
2: Also jetzt nur ein Highlight zu nennen, das ist schon wirklich schwer. Das war ja dieses ganze Zusammenspiel aus Rollenspiel, Burg und überall sind Darstellenden in wirklich verschiedensten Kostümen und Formen und Farben. Das war ja schon ein Highlight. Deswegen habe ich einfach mal die Besuchenden gefragt, was war denn der Highlighter?
3: Die Cosplayer, die LARPer, alles, was irgendwie eine Rüstung hat.
4: Ich habe mir gerade auch eine Lesung angehört.
3: Gerade die Lesung, die mir einen riesen Spaß gemacht hat.
2: Also es gab einfach Programmpunkte für jeden.
0: Es klingt nach einem total spannenden Wochenende, das du hattest. Gerade auf den Zeitreisepass bin ich auch ein bisschen neidisch, muss ich ehrlich sagen. Vielen Dank an unseren Bonn FM Reporter Alexander Scheinert, denn in Krefeld fand am Wochenende die Krähenfee statt und er hat sich da ins Abenteuer gestürzt und war einer der vielen Menschen auf der Burg Linn, die diese Burg dort mit allen möglichen Abenteuern und Cosplayern gefüllt hat.
1: Und falls ihr euch jetzt fragt, wie so ein Rollenspiel aussieht, dann bleibt auf jeden Fall dran. Gemeinsam mit unserer Bonn FM Reporterin Martha hat Alexander eine kurze Demo vorbereitet. Bis gleich.
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0: Ja, ein kleiner D&D Tavern Singalong Song. Vielleicht habt ihr mitgesungen. Wir haben vorhin mit unserem Bonn FM Reporter Alexander Scheinert über die Krähenfee geredet. Das ist eine Rollenspielmesse, die jetzt am Wochenende stattgefunden hat in Krefeld auf der Burg Linn. Da haben wir schon einiges über Rollenspiele gehört.
1: Ja, und falls ihr euch jetzt fragt, wie so ein Rollenspiel konkret aussehen kann, haben unsere Bonn-FM-ReporterInnen Alexander Scheinert und Martha Strauß da mal einen kleinen Einblick für euch dabei.
2: Ich bin Lord Fauntleroy. Ich bin ein adliger Mensch, ein Lord, wie man schon hört. Ich sehe folgendermaßen aus. Hot würde ich mich natürlich als erstes mal beschreiben. In meiner Vorstellung habe ich ergo braune Haare. Ich bin natürlich groß, ich sag mal so 1,80. Gut gebaut, ich mache hier viel Sport. Ich trage ja auch hin und wieder eine Rüstung. Den muss ich ja auch tragen können, sag ich mal.
3: Das Letzte, woran du dich erinnerst, ist das Dorffest gestern. Es wurde gelacht, getanzt, gegessen. So viel gegessen. So viel getanzt, bis spät in die Nacht, als wärt ihr besessen gewesen. Und dann bist du mitten im Wald aufgewacht, neben dir deine Abenteurerausrüstung. Und dieser Teil des Waldes, der kommt dir nicht bekannt vor. Du ziehst dir deine Rüstung über und greifst gerade nach deinen Waffen, als du ein leises Schnauben aus dem Wald hörst. Was tust du?
2: Ich werde jetzt erstmal aufstehen, natürlich, mich bewaffnen, meine Waffen natürlich vor mich halten und mich erstmal umschauen.
3: Dann mach mal eine Probe auf Natur.
2: Ich habe jetzt eine 5.
3: Das ist ein Wald. Du bist dir sicher, das ist ein Wald und
2: okay, gut.
3: Da sind Bäume. Ja, aber das Schnauben, das hörst du immer noch, das hört nicht auf.
2: Gut, dann werde ich einfach mal ein bisschen weiter reinmarschieren in diesen Wald. Ich suche mir die Richtung aus Norden, denn ich kenne mich natürlich aus in der Natur. Ich bin ja schon öfter hier gewesen. Ich weiß, wie so eine Orientierung funktioniert. Deshalb gehe ich Richtung Norden in den Wald rein.
0: Mhm. Martha ist eine kleine Naturburschin, meine Fünfpoderin Martha Strauß, die begebt sich in diesem Rollenspiel gerade in den Wald rein. Und dann wollen wir gleich mal rausfinden, was sie da im Wald so findet, was da auf sie zukommt. Wie das weitergeht, das hören wir uns nach dem nächsten Song an. Jetzt hört ihr erstmal Perception Check von Tom Cardi.
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5: 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Critical fail. Steve, what do you do?
6: Well, I believe in anticipation, my rogue would try and hide behind a tree. Okay, I rolled a one.
7: That's another critical fail. Tom, what does your human bard do?
8: Active perception check.
9: That's a natural 20.
10: Let's fucking go.

0: Es ist 11:23 Uhr und wir sind gerade mitten in einem BMO. Und zwar kann ich, zwar haben unsere BonFM-ReporterInnen Alexander Scheinert und Marla Strauß einen kleinen Einblick in die Rollenspielwelt. Und zwar waren beide auf der Rollenspielmesse Krähenfee in Krähenfeld. Und da hören wir jetzt weiter rein.
1: Gehst also weiter und weiter. Du hast schon so eine Ahnung, das Schnauben, das wird so ungefähr aus dieser Richtung kommen.
2: Ja.
1: Und du versuchst jetzt hier durch dieses Gebüsch zu klettern, zu kriechen, zu stapfen. Da würde ich mal sagen, probier mal einen Heimlichkeitswurf.
2: Heimlichkeit habe ich jetzt -1 und ich habe eine 3 gewürfelt, dann ist das eine 2.
1: Du bist wie der Elefant im Porzellanladen. Also man hört wirklich jedes Stapfen. Gefühlt unter jedem Tritt knackt ein Ast. Und so stolperst du eigentlich mehr als...
2: Ich habe ja auch viel getrunken gestern.
1: Du hast ja auch viel, ja genau. So stolperst du auf eine Lichtung und vor dir siehst du ein Einhorn.
2: Oh, ich liebe Einhörner.
1: Ja, sehr schön. Es sieht auch genauso aus, wie du es dir vorstellst. Wie das letzte Einhorn eigentlich.
2: Oh, cool.
1: Ist also ein schöner Schimmel, glänzendes Horn.
2: Ja.
1: Ja, wie so ein Einhorn halt aussieht.
2: Okay, cool.
1: Und es starrt dich an, guck dir direkt in die Augen. Und du hörst eine Stimme in deinem Kopf. Hilf mir.
2: Ich würde jetzt einfach mal zu diesem Einhorn hingehen.
1: So, während du dich dann auf dem Weg zu dem Einhorn machst, hörst du von der rechten Seite auch wieder das Knacken von Ästen und du siehst eine kleine Gruppe von Männern, wie sie auf die Lichtung draufkommen, haben Lederrüstungen an, Krummsäbel, bist dir sicher, das sind Banditen. Sie stehen da, sie gucken das eine an, sie gucken dich an, die Hand gehen sie schon Richtung Waffen.
3: Wir gehen Richtung Waffen und wir sind aber tatsächlich leider ganz gemein und wir enden mit diesem Cliffhanger und werden wohl leider nie erfahren, wie das Ganze zu Ende gegangen ist, weil die beiden, glaube ich, danach einfach nicht mehr weitergespielt haben und da müssen wir einfach mal gucken, ob die irgendwann nochmal zueinander finden oder nicht, aber so ist es einfach mit Rollenspielen, da bleibt es halt spannend.
0: Ja, absolut. Danke an BonFM-Reporter Alexander Scheinert für die Vorbereitung dieses kleinen Einblicks in die Welt des Rollenspiels. Ihr hört Dienstag Audimax und jetzt kommt Colm R. McGuinness.

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1: Um 11.30 Uhr mit Maso Günther und das sind die Themen. Erste Abrissarbeiten an Nordbrücke und gefährliche Gegenstände durch Niedrigwasser. Am Freitag beginnt die Autobahn GmbH mit den Abrissarbeiten der linksrheinischen Vorlandbrücke an der Nordbrücke. Laut Generalanzeiger wirkt sich das auch auf die Verkehrssituation aus. Herseler Straße und Grau-Rheindorfer Straße sind im Bereich der Brücke für Autos, Busse, RadfahrerInnen und FußgängerInnen gesperrt. Die Busse und der Autoverkehr werden über die Kölnstraße umgeleitet. Um die Auswirkungen gering zu halten, finden auch nachts Abrissarbeiten statt. Die Arbeiten sollen so schon am Montag beendet sein. Die Stadt Bonn sowie Bonn-Orange warnen in einer gemeinsamen Pressemitteilung vor gefährlichen Gegenständen am Rhein. Durch das starke Niedrigwasser könnten unter anderem Kampfmittel wie Granaten oder Patronen sichtbar werden. Die Stadt Bonn und Bonn-Orange empfehlen daher, die unbefestigten Ränder des Rheins nicht zu betreten. Verdächtige Gegenstände können beim Ordnungsamt der Polizei oder der Feuerwehr gemeldet werden. Die Einsatzkräfte der Feuerwehr Bonn kehren aus ihrem Einsatz aus Spanien zurück. Das teilt die Stadt Bonn mit. Die Feuerwehrleute aus Bonn hatten die spanische Feuerwehr im Kampf gegen die Waldbrände unterstützt. Feuerwehren aus ganz NRW, Niedersachsen und anderen europäischen Ländern hatten Unterstützung geschickt. Da sich die Situation in Spanien beruhigt hat, konnten die Bonner Feuerwehrleute bereits gestern wieder den Heimweg antreten. Das waren die Meldungen mit Maso Günther.
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3: Ja, also zum vierten Mal mit dem Wetter hier, euer Candy. Draußen sind es wie immer 27 Grad und es scheint die Sonne, obwohl es bewölkt sein soll. Aber die Wetter-App lügt mich an. Diesmal lüge ich aber nicht. Und zwar die Woche soll es sonnig, 30 Grad. In der Nacht soll es aber immer wieder mal kühlen bis zu 12 Grad am Donnerstag und Freitag.

0: Soll ich den Jingle jetzt noch live einsprechen?
1: Ja, mach
0: es
1: das.
0: Wurde mir nichts mehr kommentiert. Ja. Bonn FM, fuck, wie geht's weiter?
2: Hallo Leute, I guess. Also, Mado Strauß, mein Name. Leute, ich habe für euch ein Quiz mitgebracht, weil ich habe sehr viel Spaß so am Quizzen, Type Shit. Und ich dachte mir, ich mache so ein Musikquiz für euch. Und dafür habe ich hier zwei Teams im Studio. Sagt mal einmal kurz, wer ihr seid, Team 1 da vorne.
0: Ja, wir haben jetzt nicht entschieden, ob ich jetzt mitmache oder nicht, weil ich gesagt habe, ich kenne alle Songs. Aber dann mache ich jetzt mit, ich bin Maso.
3: Sind wir ein Team?
0: Wir sind ein Team.
1: Komm her,
0: Alex. Alex, wir sind ein Team.
1: Maso und Alex in the house.
2: Okay, cool. Und dann haben wir noch Team 2.
4: Hallo, wir sind Julia.
5: Und Vinetta.
2: Und wie ihr schon gehört habt, heißt dieses Spiel Fuck, wie geht's weiter? Das heißt, ich habe für euch jetzt so um die 10 Sekunden eines Songs und dieser Song endet dann plötzlich. Und dann möchte ich, dass ihr die nächste Line dieses Songs entweder singt oder sagt, whatever. Und danach haben wir eine kleine Auflösung. Und das ist quasi ein Spiel. Es gibt 4 Songs und ich sag mal, das bessere Team gewinnt, nicht?
4: Müssen wir buzzern?
2: Ihr könnt einfach singen.
4: Okay, geil.
2: Okay. Song Nummer 1.
1: Song Nummer 1.

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2: Ja, cool.
3: Richtig schön.
2: Das wart ihr ja wohl beide. So hört sich das Ganze dann in etwas schöner an.

0: Okay, das würde ich sagen. Team 1 und Team 2 bekommen jeweils einen Punkt. Wir gehen weiter mit Song Nummer 2.
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1: Ja, die erste Line war es auf jeden Fall. Stark. Auch hier haben wir also jeweils einen Punkt. Ihr seid schon sehr, sehr ausgeglichen. Ich glaube nicht, dass der vierte Song da großartig was dran ändern kann. Wir gehen trotzdem mal rein.

Ich habe hier keinen Teammember gesehen, der irgendwie irgendwelche Songs nicht kannte. Okay, vielleicht habe ich dieses Quiz auch einfach sehr leicht gemacht. Das könnte ja auch einfach meine Schere sein. Ansonsten würde ich einfach mal beiden Teams zu einem sehr verdienten Sieg gratulieren und würde dieses tolle Quiz einfach mal abschließen mit dem Song, den ich tatsächlich daraus am besten fand. Z, dass sich was dreht. Ich sag, diesen Song kann man auch einfach mal so oft spielen, bis er einem irgendwann dann doch an den Ohren rauskommt. Es ist dann nun auch 2026. Er ist schon was älter, aber ich sag, das hält mich nicht davon ab, ihn zu spielen. Zeit, dass sich was dreht von Sorobani und Herbert Grönemeyer.

0: bleibt beim POC.
1: Ja.
2: Ja, also herzlich willkommen zum Abschluss dieses Dienstags-Audimax. Und falls ihr noch nicht wisst, was ihr so vorhabt heute oder auch einfach heute Abend, naja, also wir sind gleich in der Mensa, dann könnt ihr euch Autogramme abholen. Falls ihr das nicht wollt, haben wir hier unsere wunderbaren
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4: Wenn ihr Bock auf Theater habt, dann gibt's das Theaterstück 2.22 Uhr eine Geistergeschichte. Das ist ein Mystery-Thriller geschrieben von Danny Robbins, der ist Autor eines BBC-Podcasts, also große Namen hier, Leute. Das wird heute und noch bis zum 9.8. aufgeführt, immer um 19.30 Uhr im kleinen Theater Bad Godesberg. Und damit ihr mal einen kleinen Eindruck davon bekommt, wie sich das Ganze anhört.
5: Ich dachte, mein Telefon hätte geklingelt, aber ich hörte etwas durch das Babyfon und das war nicht Phoebe.
4: Ja, wenn euch das jetzt angesprochen habt, Leute, dann könnt ihr euch das Ganze angucken. Ermäßigt ab 13 Euro. Dann gibt es morgen ab 18 Uhr wieder die Sundowner Bar auf dem Dach der Bundeskunsthalle. Da könnt ihr euch einmal den Sonnenuntergang ganz entspannt angucken. Und das Ganze wird begleitet von elektronischer Musik, interaktiver Kunst und Fingerfood und Drinks gibt es auch. Der Eintritt ist da frei. Dann gibt's morgen auch was richtig Cooles im Nyx, nämlich Kindsköpfe. Da werden nämlich klassische Spiele, die man noch von Kindergeburtstagen kennt, gespielt. Also sowas wie Sackhüpfen, Eierlauf und so. Und mehr coole Team-Challenges. Und Drinks und Party-Vibes gibt's da natürlich auch. Morgen ab 20 Uhr. Der Eintritt kostet 8 Euro. Dann als letztes, ebenfalls morgen um 20 Uhr, gibt's noch Live-Band-Karaoke im Namenlos. Das ist Karaoke mal ein bisschen anders. Da könnt ihr nämlich eure Lieblingssongs auf der Bühne performen, die von einer Live-Band und Live-Musik begleitet werden. Der Eintritt ist auf Spendenbasis.
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5: Ich dachte, mein...
2: Was machst du hier?
6: Ich habe mich gefragt, was du machst, ehrlicherweise. Vielen Dank an unsere Bonn-Reporterin Julia Harder für die Veranstaltungstipps. Julia, du hast gesagt, du hast noch eine Frage an uns.
4: Ja, ich hätte euch gefragt, was euer Go-To-Karaoke-Song ist.
6: Mein Go-To-Karaoke-Song? Boah, das ist schwierig. Ich muss tatsächlich sagen, dass ich mich immer ganz doll an anderen Personen anpasse und die frage, was sie singen wollen. Ich müsste einmal ganz kurz in meine Karaoke-Playlist gucken und vielleicht kann ich dir dann was Besseres nennen. Candy, hast du einen Go-To-Karaoke-Song?
2: Was heißt Go-To? Ich habe das letzte Mal, dass ich Karaoke gesungen habe, das war... Ich dachte, ich würde es halt rocken, weil es war
4: Okay, aber, Bad Romance von Lady Gaga, wenn ich das so richtig erkannt habe.
2: Exakt.
6: Er singt den Song weiter.
2: Ja, super. Ja. Problem ist, der Song hat nicht nur ra-ra-ra, sondern
4: der hat dann noch irgendwie so Wörter. Der hat noch ein bisschen Text, ja.
2: Ja.
6: Handy-Geschichte gerade. Ich kann es nicht fassen.
4: Wow. Also mein Go-To-Song ist wahrscheinlich von Kraftklub Songs für Liam, weil ich finde, da kann man gut abgehen zu.
2: Mhm. Ja.
6: Das verstehe ich. Ich muss gerade wirklich sagen, ich gehe gerade so meine Karaoke-Playlist durch. Ich finde es aber ganz schwierig zu sagen, weil ich weiß, dass ich gerne auf Sachen singe, wo man actually hören kann, dass ich so actually ein bisschen singen kann, weil ich das ganz schön finde. Aber ich mache es sehr, sehr selten. Aber während ich drehe gerade darüber nach, vielleicht müssen wir einfach demnächst mal Karaoke singen gehen, Leute. Und dann,
4: vielleicht
6: kommen wir noch durch. Aber jetzt erstmal würde ich gerne bei deinem Karaoke-Song mitsingen. Allerdings so, dass wir die Mikros ausmachen, damit ihr das nicht mithören müsst. Hier ist für euch Songs von Liam von Kraftklub. Mein Name ist Marcel Günther.
2: Mein Name ist Jan Kandiba.
6: Bis nächste Woche.
2: Bis in der Mensa. Das war der falsche Song. Wir sehen uns in der Mensa.

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1: WDR aktuell. Nochmal um Ceuta geht.
2: Ich werde zurückkommen und es weiter versuchen, immer wieder hin und zurück, bis ich in Spanien bleiben kann.
1: Das große Chaos in Ceuta in Nordafrika ist zwar vorbei, nach wie vor sind aber Migranten in der spanischen Stadt, die wie dieser Mann, den wir gerade gehört haben, auf Asyl hoffen. Die Situation in Ceuta ist heute auch Thema bei der EU und wir klären, warum viele jetzt Spanien Vorwürfe machen. Wir gucken außerdem auf das Aus für die Bochumer Sterbekasse, eine der größten Sterbekassen des Landes. Die steht vor dem Aus und die Versicherten wissen nicht, wie es mit ihrem eingezahlten Geld weitergeht. Und wir ziehen noch mal eine Bilanz zu den Unwettern, die es gestern Abend bei uns in NRW gegeben hat. Das Wetter bringt auch später wieder Gewitter und es wird wieder Gewitter und es wird wieder heiß und schwül mit bis zu 35 Grad. Ja, den Tag über hat man

0: 1700 davon sind auch in den Boden eingeschlagen. Die stärksten Sturmböen, die gab es in Erkelenz, da sind bis zu 100 Stundenkilometern gewesen. Das entspricht so einer Windstärke 10, also wirklich schwere Sturmböen. Und auch beim Regen, da kam einiges runter rund um die Bevertalsperre im Bergischen Land. Da fielen zum Beispiel hier und da fast 60 Liter pro Quadratmeter.
1: Wo haben diese Unwetter denn die größten Probleme verursacht?
0: Ja, vor allem im ganzen Westen, also so in Mönchengladbach, Aachener Raum, Kreis Heinsberg, da sind vor allem eben ganz viele Bäume umgestürzt, weil es so windig war. Und diese Anwohnerin in Erkelenz Immerath, die hat das so geschildert.
2: Auf einmal fing es an zu hageln. Da bin ich schon noch aufgesprungen. Dann sind mir meine ganzen Gartenmöbel, die um die Ecke stehen, die ganze Gartenerde, alles ist mir ins Gesicht geflogen. Mein Gartentisch ist in 1000 Teile zerbrochen. Ja, der umgekippte Baum hinten ist auf mein Auto. Ja, das war wahr. Ich kann das gar nicht in Worte fassen, wie schnell das einfach ging.
0: Ja, und auch der Bahnverkehr, der war betroffen, ist es teilweise noch. Bei Schwelm musste ein ICE mit rund 130 Fahrgästen mehr als 4 Stunden auf freier Strecke stehen bleiben, nachdem ein Baum da auf die Oberleitung gestürzt war. Außerdem mussten bei Mönchengladbach 2 Regionalzüge geräumt werden. Auch da war ein Baum auf die Oberleitung gefallen. Das haben unter anderem die Feuerwehr, Deutsche Bahn und so berichtet. Den ganzen Morgen, auch heute, zwischen Köln und Mönchengladbach beispielsweise, mussten Ersatzbusse ran.
1: Starker Wind, starker Regen, hat das irgendwas an der Trockenheit geändert oder bleibt das weiter ein Problem?
0: Nee, das ist immer noch ein Problem, weil der Regen eben meist als Starkregen gefallen ist. Nach Angaben der WDR-Wetterredaktion ist der Boden eben hier und da so ausgetrocknet oder fast überall, dass er die Wassermassen eben kaum so richtig aufnehmen kann. Also viel Wasser fließt so oberflächlich ab, statt dass es irgendwie langsam versickert. Deswegen bleibt die Trockenheit eben trotz der Gewitter ein Problem und natürlich auch die Waldbrandgefahr.
1: Worauf müssen wir uns heute einstellen?
0: Ja, jetzt gerade in diesen Stunden und in den letzten Stunden ist es so eine ruhige Phase. Aber laut Deutschem Wetterdienst sind am Abend in der Nacht wieder kräftige Gewitter möglich. Lokal wieder mit Starkregen, Sturmböen. Aber wo genau die auftreten, das kann ich jetzt hier nicht vorhersagen. Aber wir haben ja gleich noch das Wetter mit Marcel Klär. Der kann das bestimmt besser.
1: Genau, das schauen wir am Ende der Sendung darauf. Vielen Dank, Jan-Henrik Graffler, mit einem Update zu den Unwetterfolgen. Die Lage in Ceuta hat sich wieder etwas entspannt. Jetzt sitzen die Innenminister der EU gerade zusammen seit 10 Uhr in einer Videoschalte und da sprechen sie unter anderem über das Thema Grenzschutz. Letzte Woche waren ja zehntausende Menschen aus Marokko in die spanische Exklave in Nordafrika gekommen. Auslöser dafür waren offenbar Falschinformationen auf Social Media. Andreas Meyer-Feist, WDR Brüssel, fasst zusammen, warum sich Spanien jetzt auf viel Kritik einstellen muss.
3: Auf Spaniens Innenminister Fernando Grande Marlaska werden Sie heute schauen. Seine Kolleginnen und Kollegen aus den anderen EU-Ländern. Mit den Großfeuern in Spanien hat sein Ministerium schon viel zu tun. Nun gibt es hitzige Debatten an der EU-Front. Er muss sich gegen den Vorwurf verteidigen, den 22 EU-Regierungen gegen Spanien erhoben haben. Spanien habe durch falsche Signale in der Einwanderungspolitik die Krise mitverschuldet.
4: Las mafias, la instrumentalización de la migración irregular cuesta vidas.
3: Es gibt die irreguläre Migration und es gibt die Mafia, die sie instrumentalisiert. Beides kostet Menschenleben. Mit diesen Worten wehrt sich der spanische Innenminister. Auf der Agenda stehe zuallererst Schadensbegrenzung, heißt es in Paris. Als zerstrittener Haufen dürfe sich die EU nicht präsentieren.
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2: Mit Julia Barth, guten Tag. Auch wir schauen nochmal nach Ceuta und hören gleich mal nach, welche Konsequenzen die EU-Innenminister aus den Ereignissen dort ziehen. Und wir klären, wie eine Neuvermessung des Rheins bei Niedrigwasser helfen kann.
3: Also wir können die Fahrrinnen tiefer ausbauen. Wir haben aber auch im Bundesverkehrsministerium ein Programm für die Umrüstung von Binnenschiffen.
4: Und am 12. Juni hat man erst ein gemeinschaftliches Asylsystem beschlossen, ein gemeinschaftliches Rückführungssystem. Und das, was da drin beschrieben ist, hat genau nicht funktioniert, nämlich totale Solidarität mit dem betroffenen Land, in dem Fall mit Spanien.
5: Dass wir bei Gefährdern die Fußfessel zur obligatorischen Regel machen und dass wir dafür sorgen, dass Gefährder auch in Präventivhaft genommen werden können, damit mehr Sicherheit entsteht.
2: Es ist ja fast schon ein sehr zuverlässiger Reflex, dass Politiker härtere Gesetze fordern, wenn ein Anschlag passiert ist. So war es auch nach dem Anschlag auf den CSD in Berlin, als ein Mann mit einem Transporter in der Nähe des Festivalgeländes in eine Menschenmenge gefahren ist. Eine Frau hat das nicht überlebt, 31 Personen wurden

0: diskutiert werden über den Umgang mit diesen Gefährdern, also mit Menschen, die die Polizei für gefährlich erklärt, weil sie denen jederzeit zutraut, dass die einen Anschlag verüben. Bundesinnenminister Dobrindt, wir haben es eben ja schon kurz in seinem Zitat gehört, der will, dass diese Gefährder besser überwacht werden mit elektronischen Fußfesseln, dass man die auch zwingend notwendig in Gewahrsam nehmen kann. Aber Gesetzesvorschläge sind das noch nicht und vieles betrifft auch die Bundesländer. Regelungen in den Polizeigesetzen da. Das heißt, es wird sicherlich auch der Appell heute noch mal kommen, dass man da mehr vereinheitlicht, dass man da gemeinsam an einem Strang zieht. Denn eigentlich sind sich alle einig, dass man diese Gefährder dann doch mehr in den Blick nehmen muss. Der Haken ist heute so ein bisschen, das ist nur eine Videoschalte. Die Chefs vom BKA und vom Verfassungsschutz sind auch dabei, dürfen aber nicht über Geheimnisse reden, weil es eine Videoschalte ist. Das heißt, das wird dann wahrscheinlich gar nicht so viel neue Erkenntnisse bringen.
1: Ich habe vorhin diesen Reflex beschrieben. Sind denn auch alle überzeugt, dass wir wirklich schärfere Gesetze brauchen? Oder gibt es auch welche, die sagen, oh, das ist doch eher Aktionismus?
0: Also manche haben schon den Appell, erstmal genau aufzuklären. Clara Bünger zum Beispiel von der Linken, die die Sitzung beantragt hat, die sagt ganz konkret, was diesen mutmaßlichen Attentäter angeht.
2: Man hätte ihn auch in reguläre Haft nehmen können. Deshalb müssen wir doch die Frage klären, warum ist das nicht passiert?
0: Sie sagt also erstmal diesen Fall aufklären, bevor man zum Beispiel darüber redet, ob man das Jugendstrafrecht verschärfen soll. Auch das ist ja ein Thema, was im Moment im Raum steht.
1: Der Innenausschuss spricht heute über Konsequenzen aus dem CSD-Anschlag. Markus Sambale war das mit den Infos dazu. Die Spritpreise treiben Autofahrern ja jetzt schon seit einer Weile Tränen in die Augen. Ein bisschen Entspannung gab es im Mai und Juni, weil der Bund in diesen zwei Monaten auf 17 Cent pro Liter Steuer verzichtet hat. Aber im Juli sind die Preise wieder ordentlich nach oben geschossen. Und man muss jetzt kein Mathe-Genie sein, um zu sehen, da wurde deutlich mehr draufgepackt als diese 17 Cent Tankrabatt, die es nicht mehr gibt. Deshalb hat das Bundeskartellamt jetzt ein Verfahren gegen sämtliche Raffineriebetreiber eingeleitet, um herauszufinden, wie die auf diese hohen Preise kommen. Anne Burgert mit den Details.
3: Diesel verteuerte sich um fast 27%, schreibt das Bundeskartellamt. Als möglichen Grund nennt es zum einen den steigenden Abstand zwischen Rohöl- und Großhandelspreis. Außerdem habe sich mit der 12-Uhr-Regel ein starkes Gefälle entwickelt, mit sehr hohen Preisen nach 12 Uhr und eher niedrigen am nächsten Morgen. Auch das Niedrigwasser auf dem Rhein trage zu regionalen Preisunterschieden bei, weil es den Transport über die Wasserstraße erschwere, so das Bundeskartellamt. Trotzdem ist die Aufsichtsbehörde mit Sitz in Bonn skeptisch, ob das alles zu solch hohen Spritpreisen führen kann. Deshalb hat sie Verfahren gegen sämtliche Raffineriebetreiber in Deutschland eingeleitet. Das Ziel? Sie will herausfinden, welche Kosten den
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1: Die Nachrichten mit Peter Neuhaus. Guten Tag. In der Bundesregierung laufen Vorbereitungen für einen möglichen neuen Zivildienst. Das Familienministerium hat das bestätigt. Ein Zivildienst könnte notwendig werden, falls es eine Rückkehr zur Wehrpflicht geben sollte. Konkret geplant ist das aktuell allerdings nicht. Nicole Markwald, WDR Berlin.
2: Welche Kapazitäten können Sie im Falle einer Rückkehr zur Wehrpflicht für Wehrdienstverweigerer zur Verfügung stellen? Diese Frage hat das Familienministerium an 23 große Verbände und Organisationen gerichtet. Seit Anfang des Jahres gilt in Deutschland ein neuer Wehrdienst. Sollten sich allerdings nicht genügend Freiwillige finden, kann der Bundestag über eine sogenannte Bedarfswehrpflicht entscheiden. Schon einmal konnten Männer, die den Kriegsdienst aus Gewissensgründen verweigerten, den Zivildienst leisten, beispielsweise in Krankenhäusern, Altenheimen oder im Bereich Umweltschutz. Mit dem Aussetzen der allgemeinen Wehrpflicht 2011 entfiel der Zivildienst.
1: In den Niederlanden kämpfen 300 Feuerwehrleute gegen einen Waldbrand direkt an der Grenze zu Nordrhein-Westfalen. Es brennt in einem Naturschutzgebiet in der Nähe von Oostrum. Das Feuer breitet sich nicht am Boden, sondern über die Baumkronen aus. Auch im Kreis Kleve schlugen die Warn-Apps Alarm. Dort ist Jessica Westen für WDR aktuell.
3: Die Feuerwehr hat den Bereich hier wirklich weiträumig abgesperrt. Das heißt, von dem Feuer selbst ist gar nicht zu sehen. Aber es ist doch ein sehr massiver Brandgeruch in der Luft. Der Brand hat sich auch noch mal ausgeweitet in der vergangenen Nacht von rund 20 Hektar auf rund 100 Hektar. Das ist in etwa eine Fläche so groß wie 140 Fußballfelder. Und wir hören es hier, glaube ich, über mir.

0: Deutschen. Der Olympia, Zweite von Paris, ist an ihm vorbeigegangen. Aber Welbrock hat zurückgeschlagen auf den letzten 400-500 Metern, hat als Erster angeschlagen, Gold geholt vor Bethlehem und Olli Klemet mit Bronze. Zwei deutsche Medaillen zum Auftakt.
1: Weitere Meldungen im Überblick. Im Ärmelkanal sind 157 Migranten gerettet worden. Sie waren auf einem Boot, dessen Motor in Brand geraten war. Französische und britische Seenotretter brachten die Menschen an die französische Küste. Vor dem Brand war das Flüchtlingsboot schon in der Nacht Rettern aufgefallen. Allerdings wollten sich nur 5 Menschen in Sicherheit bringen lassen. Die anderen lehnten Hilfe ab. Der Innenausschuss des Bundestags berät über Konsequenzen aus dem Anschlag auf den Berliner CSD. Trotz Sommerpause, die Abgeordneten können per Videokonferenz teilnehmen. Auch Vertreter der Sicherheitsbehörden sind dabei. Der mutmaßliche Attentäter war als Gefährder eingestuft. Eine Frau starb bei dem Anschlag, 31 Menschen wurden verletzt. Eines der bekanntesten deutschen Hotels soll offenbar verkauft werden, das Adlon in Berlin. Im Gespräch ist ein Verkaufspreis von mindestens 280 Millionen Euro, berichtet die Immobilienzeitung. Das Hotel ist demnach Teil eines Fonds. Bevor es verkauft werden kann, müssen aber noch alle Anleger zustimmen. Wenn sie ja sagen, soll es ein Bieterverfahren für das Adlon geben.
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1: Zur Schießerei in Köln-Mülheim gestern Abend gibt es neue Informationen. Es ist jetzt etwas klarer, wie die Tat möglicherweise abgelaufen ist. Zeugen hatten wegen Schüssen auf offener Straße die Polizei alarmiert. Franziska André, WDR Köln.
3: 4 Menschen wurden verletzt, 2 durch Schüsse und 2 durch Stichverletzungen. 3 von ihnen sind noch immer im Krankenhaus. Die Polizei und Staatsanwaltschaft sagen, alle Verletzten wurden als Tatverdächtige festgenommen. Außerdem dazu auch noch 3 weitere Männer vor Ort. Möglicherweise war ein Streit zwischen 2 Familien aus verschiedenen Stadtteilen Auslöser für die Tat. Die Staatsanwaltschaft prüft, ob gegen die Verdächtigen Haftbefehle beantragt werden können. Eine Mordkommission ermittelt.
1: Und das Wetter in Nordrhein-Westfalen, den Nachmittag über.
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1: Die Nachrichten mit Peter Neuhaus. Guten Tag. Die hohen Spritpreise beschäftigen das Bundeskartellamt. Diesel ist im Juli fast 27 Cent teurer geworden. Die Ölkonzerne begründen das mit dem Wegfall des Tankrabatts und der Transport über die Flüsse sei wegen des Niedrigwassers teurer geworden. Anne Burkhardt, WDR Bonn.
2: Trotzdem ist die Aufsichtsbehörde mit Sitz in Bonn skeptisch, ob das alles zu solch hohen Spritpreisen führen kann. Deshalb hat sie Verfahren gegen sämtliche Raffineriebetreiber in Deutschland eingeleitet. Sie will herausfinden, welche Kosten den Mineralölkonzernen wirklich entstanden sind und ob die Preise dadurch gerechtfertigt werden können. Das Bundeskartellamt blickt außerdem schärfer auf die 12-Uhr-Regelung. Im Juli haben mehr Tankstellen die Verordnung missachtet als zuvor und zu abweichenden Zeiten die Spritpreise erhöht. Eine stärkere Überwachung soll den Kunden helfen, dass sie an den Zapfsäulen nicht abgezockt werden.
1: Beim Agrar- und Pharmakonzern Bayer sind die Geschäfte besser gelaufen als erwartet. Bayer-Chef Andersen erklärte, dass der Gewinn des Leverkusener Unternehmens für das erste Halbjahr auf fast 3 Milliarden Euro gestiegen ist. Ute Scheins, WDR Wirtschaft.
3: Das Plus im zweiten Quartal hatte Bayer vor allem der Agrarsparte zu verdanken. Saatgut und Pflanzenschutzmittel ließen sich gut verkaufen. Im Pharmabereich dagegen hatte Bayer mit Rückgängen zu kämpfen. Bei wichtigen Medikamenten ist der Patentschutz abgelaufen. Das verschärft den Wettbewerb und lässt Preise und Gewinne sinken. Laut Andersen konnte das jedoch durch neue Medikamente aufgefangen werden. Darunter zum Beispiel auch neue Mittel gegen Krebs und Nierenleiden, bei denen die Umsätze um über 60% gestiegen sind.
1: Die Bankenaufsicht hat einer der größten Sterbekassen die Lizenz entzogen, der BVAG in Bochum. Hintergrund sind Millionenverluste. Jetzt haben die Mitglieder Angst um ihre Versicherungssumme. Sterbekassen zahlen im Todesfall Geld zum Beispiel für die Beerdigung aus. Alicia Theisen erklärt, was genau schiefgelaufen ist.
4: Die Bochumer Sterbekasse, die hat in den vergangenen Jahren ziemlich viel Geld in Pflegeheime und Immobilien investiert und dabei Verluste in zweistelliger Millionenhöhe gemacht. Und deswegen hat die Bundesanstalt für Finanzaufsicht gesagt, die Sterbekasse darf keine neuen Geschäfte mehr machen und die Lizenz ist weg. Die rund 120.000 Mitglieder, die betroffen sind, die ja teilweise wirklich seit Jahrzehnten eingezahlt haben, die haben bisher noch keine Post bekommen. Also sie wissen nicht, was das für ihr Geld heißt. Der Vorstand der BVAG sagt allerdings, die Kasse sei nicht pleite und alle Garantien,

0: Erwerbstätige, die bei der TK versichert sind, haben im vergangenen Jahr so viele Arzneimittel verschrieben bekommen wie nie. Die Techniker Krankenkasse berichtet von Rezepten für mehr als 34 Millionen Präparate, ein Anstieg um 2,6%. Am häufigsten wurden Herz-Kreislauf-Medikamente verordnet, zum Beispiel Blutdrucksenker. Der US-Schauspieler Leonardo DiCaprio und Amazon-Gründer Jeff Bezos setzen sich für den Artenschutz ein. Ihre Stiftungen haben 200 Millionen Dollar zugesagt für 100 vom Aussterben bedrohte Tierarten. Dazu zählen Lemuren, Salamander und Schuppentiere.
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0: Kulturstaatsminister Weimar hatte sich im Frühjahr bei der Verleihung des Deutschen Buchpreises in die Entscheidung der Jury eingemischt. Dafür hatte er viel Kritik eingesteckt. Bei der nächsten großen Preisverleihung, dem Deutschen Verlagspreis, soll das anders laufen. Torben Richter, WDR Kultur.
2: 5 der 7 Jurymitglieder für den Verlagspreis hatten vorab auf ihre Unabhängigkeit gepocht und eine entsprechende Aufforderung an Kulturstaatsminister Wolfram Weimar geschickt. In dem Schreiben forderten sie Weimar auf, die Auswahlentscheidungen der Jury nur formal zu bestätigen und sich auf die Auszahlung der Preisgelder zu beschränken. Dies sei durch Weimar bestätigt worden, wie die Jury jetzt in einer Erklärung mitteilte. Die Jury kritisierte auch die Prüfung von Preisträgern durch den Verfassungsschutz. Das dabei angewandte Haber-Verfahren sei mit einer unabhängigen Auswahl nicht vereinbar. 2 Jurymitglieder unterzeichneten die Erklärung nicht, darunter der Vorsitzende Jörg Tat.
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1: Die Nachrichten mit Peter Neuhaus. Guten Tag. Die Bundesregierung hat bestätigt, dass sie einen möglichen neuen Zivildienst vorbereitet. Sie hat bei 23 Verbänden wie der Caritas und der AWO abgefragt, ob dort Zivis beschäftigt werden könnten. Fast alle haben Ja gesagt. Das bedeutet aber nicht, dass der neue Zivildienst wirklich kommt. Sarah Beham, WDR Berlin, erklärt, warum sich die Regierung überhaupt mit dem Thema beschäftigt.
2: Nötig geworden ist das, weil wir ein neues Wehrdienstgesetz haben. Der Dienst ist freiwillig. Alle 18-Jährigen bekommen einen Fragebogen. Männer müssen den ausfüllen, Frauen können. Und Ziel ist es, dass sich 460.000 Soldaten und Reservisten finden. Und wenn das freiwillig nicht klappt, dann kann der Bundestag eine sogenannte Bedarfswehrpflicht beschließen. Und genau für diesen Fall wird jetzt eben vorgesorgt. Denn im Grundgesetz steht, wer aus Gewissensgründen verweigert, muss das dürfen und dafür etwas anderes tun. Bedeutet ohne Ersatzdienst keine Wehrpflicht.
1: Die Innenminister der EU haben über die Konsequenzen aus dem Flüchtlingschaos in Ceuta beraten. Etwa 70.000 Menschen hatten die spanische Exklave gestürmt. Vor dem Treffen hatte es viel Kritik an Spanien gegeben. Danach klang das anders. Spanien habe schnell und gut reagiert. Sarah Lopez, WDR Brüssel.
3: Heute waren sich die Innenminister der EU-Mitgliedsländer einig darin, dass man den Schutz der Außengrenzen gemeinsam verbessern müsse. Etwa durch die Weiterentwicklung von Frühwarnsystemen. Auch die sozialen Medien wolle man besser im Blick behalten. Falschmeldungen in den sozialen Medien sollen ja dazu beigetragen haben, dass Ende vergangener Woche Zehntausende Migranten in die spanische Exklave Ceuta kamen. EU-Migrationskommissar Brunner betonte heute in Brüssel nochmal, dass auch Schmuggler eine wichtige Rolle dabei gespielt haben. Mittlerweile hat sich die Lage in Ceuta wieder beruhigt.
1: Die Weltgesundheitsorganisation sieht Fortschritte im Kampf gegen Ebola. Während im Kongo bereits über 1.700 Menschen infolge des Ebola-Ausbruchs gestorben sind, sieht die WHO eine Chance in neuen Impfstoffen aus den USA, Indien und England. Die neuen Impfstoffe werden gerade getestet, berichtet Thomas Wagner. WDR Genf.
4: Langfristige Abhilfe verspricht sich die WHO von der Entwicklung sogenannter RNA-basierter Impfstoffe, die im Prinzip so ähnlich funktionieren wie Impfstoffe gegen Corona. Hier gäbe es zwei vielversprechende Projekte. Bis aber erste verlässliche Ergebnisse vorliegen, dauere es noch Monate, so Wasi Murphy von der Weltgesundheitsorganisation.
1: Bisher wurden nur Impfstoffe gegen andere Varianten des Ebola-Virus entwickelt. Im besten Fall könnte in einigen Monaten eine Impfung für die Menschen im Kongo zur Verfügung stehen. Und jetzt weitere Meldungen im Überblick. Beim Agrar- und Pharmakonzern Bayer sind die Geschäfte besser gelaufen als erwartet. Der Gewinn des Leverkusener Unternehmens ist für das erste Halbjahr auf fast 3 Milliarden Euro gestiegen. Besonders bei Saatgut- und Pflanzenschutzmitteln

0: Bellbrock hat bei der Schwimm-EM in Paris die Goldmedaille geholt. Im 10 Kilometer Freistilrennen durch den Fluss Seine konnte sich der 28-Jährige im Schlussspurt gegen den Favoriten aus Ungarn durchsetzen. Dritter ist Bellbrocks Teamkollege Oliver Klemet geworden.
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0: In Köln brennt ein beliebtes Ausflugslokal am Rhein, das Sürter Bootshaus. Die Feuerwehr ist im Großeinsatz. Verletzte gibt es offenbar nicht. Jochen Hilgers, WDR Köln.
2: Das Bootshaus aber wird wohl nicht mehr zu retten sein. Meterhoch loderten die Flammen aus dem Lokal. Als die Feuerwehr gegen 15 Uhr eintraf, stand das überwiegend aus Holz gebaute Bootshaus im Vollbrand. Sorgen bereitete ein Gastank, der vor dem Bootshaus steht. Die Feuerwehr löschte ihn vorsorglich mit kaltem Wasser ab, um eine Explosion zu verhindern. Eine Brandursache steht noch nicht fest. Wegen des Niedrigwassers liegt das Bootshaus überwiegend mit einer leichten Schlagseite auf Grund.
0: Und das Wetter in Nordrhein-Westfalen vom Rheinland.
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1: Die Nachrichten mit Steffi Orbach. Guten Tag. Die Bundesregierung bereitet eine Neuauflage des Zivildienstes vor. Den müsste es wieder geben, wenn die Regierung entscheidet, dass die Wehrpflicht wieder eingeführt wird. Hilfsorganisationen in Nordrhein-Westfalen begrüßen die Pläne grundsätzlich, haben aber Wünsche. Susi Makarewitsch, WDR-Landespolitik.
2: Die Caritas, der Paritätische und die Diakonie betonen, dass sie mit dem Bundesfreiwilligendienst gute Erfahrungen gemacht haben und fordern, dass bewährte Strukturen erhalten bleiben sollten. Sie finden, dass sich ein neuer Zivildienst am Bundesfreiwilligendienst orientieren sollte. Zum Beispiel sollte er inklusiv gestaltet sein und auch Frauen sollten ihn absolvieren können. Zwar seien die Freiwilligen zahlenmäßig deutlich weniger als zuletzt die Zivildienstleistenden, aber die Qualität und der längere Einsatz machten das zum Teil wieder wett.
1: Die hohen Spritpreise beschäftigen weiter das Bundeskartellamt. Diesel ist im Juli fast 27 Cent pro Liter teurer geworden. Die Ölkonzerne begründen das mit dem Wegfall des Tankrabatts. Und der Transport über die Flüsse sei wegen des Niedrigwassers teurer geworden. Anne Burkhardt berichtet.
3: Trotzdem ist die Aufsichtsbehörde mit Sitz in Bonn skeptisch, ob das alles zu solch hohen Spritpreisen führen kann. Deshalb hat sie Verfahren gegen sämtliche Raffineriebetreiber in Deutschland eingeleitet. Sie will herausfinden, welche Kosten den Mineralölkonzernen wirklich entstanden sind und ob die Preise dadurch gerechtfertigt werden können.
1: Die Innenminister der EU demonstrieren nach dem Flüchtlingschaos in Ceuta Einigkeit. Zehntausende Marokkaner hatten die spanische Exklave gestürmt. Es hatte deshalb viel Kritik an Spanien gegeben. Davon ist heute im gemeinsamen Statement der Minister nichts mehr zu lesen. Thomas Spickhofen, WDR Brüssel.
4: In der Schlusserklärung ist nirgendwo mehr die Rede von verstärkten Grenzkontrollen oder sogar dem Rauswurf eines Landes wie Spanien aus dem Schengen-Raum. Da sind auch keine Schuldzuweisungen an Spanien mehr zu finden. Im Gegenteil, Migrationskommissar Magnus Brunner sagte am Ende, es habe eine vollständige Solidarität mit Spanien am Tisch gegeben. Die Kommission spricht jetzt von mehr als 70.000 Menschen, die die Grenze überschritten hätten, befeuert von Schleuserbanden und Falschinformationen in verschiedenen Netzwerken. Einig war man sich darin, dass man den Außenschutz der Außengrenzen gemeinsam verbessern müsse. Auch die sozialen Medien wolle man besser im Blick behalten und wer die treibenden Kräfte in den sozialen Netzwerken war, das soll jetzt Europol untersuchen.
1: Und jetzt weitere Meldungen im Überblick. In Gaza sind heute 112 Palästinenser in einem Massenbegräbnis beigesetzt worden. Einsatzkräfte hatten sie fast 3 Jahre nach einem israelischen Luftangriff im Gazakrieg aus den Trümmern eines Wohnhauses geborgen. Seit knapp einem Jahr gilt eine Waffenruhe zwischen Israel und der Hamas. Deshalb können Leichen geborgen werden, die seit Jahren verschüttet sind. Wegen umgestürzter Bäume sind mehrere Bahnstrecken weiter gesperrt. Betroffen ist die zwischen Mönchengladbach und Aachen. Dort war bei dem Unwetter in der Nacht zwischen Lindern und Reit ein Baum umgekippt. Auch zwischen Reit und Rommerskirchen ist ein Baum umgestürzt. Züge der Linien RE8 und RB27 fahren nur zwischen Köln und Rommerskirchen, ansonsten Ersatzbusse. Eines der bekanntesten deutschen Hotels soll offenbar verkauft werden, das Adlon in Berlin. Im Gespräch ist ein Verkaufspreis von mindestens 280 Millionen Euro, berichtet die Immobilienzeitung. Das Hotel ist demnach Teil eines Fonds. Bevor es

0: er von Familie und Freunden liebevoll genannt und von den vielen Millionen Fans auf der ganzen Welt. Als er Anfang des 20. Jahrhunderts in New Orleans geboren wurde, deutete nichts auf die große internationale Karriere hin. Armstrong war arm und schwarz und damit praktisch chancenlos, verbrachte einige Zeit im Waisenhaus und kämpfte sich doch mit seiner Musik bis ganz an die Spitze.
1: Das war WDR aktuell.
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2: Die Nachrichten mit Regina Münch. Guten Abend. Die Bundesregierung hat bestätigt, dass sie einen möglichen neuen Zivildienst vorbereitet. Sie hat bei 23 Verbänden wie der Caritas und der AWO abgefragt, ob dort Zivis beschäftigt werden könnten. Fast alle haben Ja gesagt. Das bedeutet aber nicht, dass der neue Zivildienst wirklich kommt. Sarah Beham, WDR Berlin, erklärt, warum sich die Regierung überhaupt mit dem Thema beschäftigt.
3: Nötig geworden ist das, weil wir ein neues Wehrdienstgesetz haben. Der Dienst ist freiwillig. Alle 18-Jährigen bekommen einen Fragebogen. Männer müssen den ausfüllen, Frauen können. Und Ziel ist es, dass sich 460.000 Soldaten und Reservisten finden. Und wenn das freiwillig nicht klappt, dann kann der Bundestag eine sogenannte Bedarfswehrpflicht beschließen. Und genau für diesen Fall wird jetzt eben vorgesorgt, denn im Grundgesetz steht, wer aus Gewissensgründen verweigert, muss das dürfen und dafür etwas anderes tun. Bedeutet ohne Ersatzdienst keine Wehrpflicht.
2: In den Niederlanden kämpft die Feuerwehr weiter gegen einen Waldbrand direkt an der Grenze zu NRW. Es brennt in einem Naturschutzgebiet in der Nähe von Östrum. Das Feuer breitet sich nicht am Boden, sondern über die Baumkronen aus. Auch im Kreis Kleve lösten die Warn-Apps Alarm aus. Ein Campingplatz wurde geräumt und mehrere Straßen sind gesperrt. Vor Ort war Jessica Westen für WDR aktuell.
4: Die Feuerwehr hat den Bereich hier wirklich weiträumig abgesperrt. Das heißt, von dem Feuer selbst ist gar nicht zu sehen. Aber es ist doch ein sehr massiver Brandgeruch in der Luft. Der Brand hat sich auch noch mal ausgeweitet in der vergangenen Nacht von rund 20 Hektar auf rund 100 Hektar. Das ist in etwa eine Fläche so groß wie 140 Fußballfelder. Und wir hören es hier, glaube ich, über mir. Es sind Löschhelikopter im Einsatz, die jetzt versuchen, diese Flammen irgendwie einzudämmen. Zum Glück befinden sich keine Wohngebiete in der Nähe.
2: Das einzige Atomkraftwerk Ungarns ist offenbar knapp einer Abschaltung entgangen. Es deckt normalerweise ein Drittel des Strombedarfs, hat jetzt aber Probleme wegen des Niedrigwassers der Donau. Das Wasser wird zum Kühlen gebraucht. Clemens Fehrenkotte berichtet.
5: Es sei sehr knapp gewesen. Wir waren nachts einen Millimeter entfernt, sagte Ungarns Premierminister Peter Modzsor am Nachmittag vor dem Kernkraftwerk Poksch. Derzeit sei nach wie vor eine von 8 Turbinen des AKW in Betrieb. Seit den frühen Morgenstunden, als ein komplettes Abschalten des Kernkraftwerks unmittelbar bevorgestanden habe, sei der Pegelstand inzwischen um 3 Zentimeter gestiegen. Meteorologen seien zuversichtlich, dass ab Donnerstagabend mit erheblichen Niederschlägen in den Einzugsgebieten Österreichs zu rechnen sei. Das könnte die Lage der Donau verbessern. Aber, so der Regierungschef weiter, es gebe keine Garantie dafür, bis tatsächlich Regen falle.
2: Weitere Meldungen im Überblick. Die Innenminister der EU demonstrieren nach dem Flüchtlingschaos in Ceuta Einigkeit. 70.000 Menschen hatten die spanische Exklave von Marokko aus gestürmt. Es hatte deshalb viel Kritik an Spanien gegeben. Davon ist heute nicht mehr die Rede. Die EU lobt Spaniens schnelle Reaktion und versichert dem Land die Solidarität der anderen Mitgliedstaaten. Das Bundeskartellamt ermittelt jetzt gegen alle Raffineriebetreiber in Deutschland. Der Verdacht, sie bieten Benzin und Diesel gerade überteuert an und nutzen ihre Marktmacht aus. Die Ölfirmen begründen die hohen Spritpreise unter anderem damit, dass der Tankrabatt weggefallen ist und damit, dass das Niedrigwasser auf dem Rhein den Transport teurer macht. Wegen umgestürzter Bäume sind mehrere Bahnstrecken weiter gesperrt. Betroffen ist die Strecke zwischen Mönchengladbach und Aachen. Dort war bei dem Unwetter in der Nacht zwischen Lindern und Reit ein Baum umgekippt. Auch zwischen Reit und Rommerskirchen ist ein Baum umgestürzt. Züge der Linien RE8 und RB27 fahren nur zwischen Köln und Rommerskirchen, ansonsten Ersatzbusse.
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7: Willkommen zu diesem Dienstag Feierabend und wir haben gleich mal ein bisschen Atmosphäre für euch dabei. Das ist heute voll unser Jam, denn

0: Also, wenn es so ein Ort gibt, an dem man den Einsatz von KI mit am wenigsten vermutet, dann ja wohl bei einer der ältesten Formen der Unterhaltung der Welt, oder? Bei der Oper.
1: Ja, bei den Bayreuther Festspielen kam es dieses Jahr allerdings zu einem regelrechten KI-Eklat. Wir fragen unseren BonfM-Reporter Adrian Zimmermann, was war da los? KI und Oper?
2: Ja, die Bayreuther Festspiele oder um genau zu sein, die Uraufführung von Richard Wagners Der Ring der Nibelungen jährte sich dieses Jahr zum 150. Mal. Und genau zu diesem Jubiläum kam man in Bayreuth auf die Idee, das Bühnenbild mit KI generieren zu lassen.
0: Okay, Bühnenbild mit KI klingt erstmal so meta-arzi. Wie kann ich mir das jetzt vorstellen?
2: Der Einfall kam von dem Kurator Markus Lobbes. Der fütterte eine KI 3 Jahre lang mit Bild- und Videomaterial mit Bezug auf Wagner und die Ringfestspiele. Das Ergebnis? Eine riesige Videoleinwand, auf welcher die KI Hintergrundbilder während der Vorführung abspielte. Dabei werden die Bilder jeden Abend aufs Neue generiert und die KI entscheidet, was drankommen soll.
1: Ja, und wie wurde das jetzt vom Publikum vor Ort so angenommen?
2: Tja...
3: Mm-hmm.

0: nicht sehr positiv, wie man auf jeden Fall hören kann. Das Dirigat von Christian Thielemann und die Performance von Michael Volles als einer der Hauptfiguren im Ring wurden durchaus gelobt. Bei dem Bühnenbild hörte die positive Rezeption aber auf. In einem mittlerweile gelöschten Instagram-Post eines Besuchers hieß es zum Beispiel: Möge der Allmächtige uns davor bewahren, Markus Lobbes und seiner KI-Kuration jemals wieder zu begegnen. Als Fazit lässt sich also sagen, dieses Experiment, welches übrigens zugleich auch ein wenig den finanziellen Engpässen der Bayreuther Festspiele geschuldet war, ist gescheitert. Manch einer würde wahrscheinlich sogar sagen, zum Glück gescheitert.
1: Okay, das sagst du noch. Vielleicht gibt es ja bei den Festspielen zum 200-jährigen Bestehen eine ähnlich negative Reaktion, weil der KI-Kurator ein Bühnenbild mit Hilfe von Menschen generiert hat.
2: Ja, würde mich jetzt auf jeden Fall nicht überraschen. Vielen Dank an unseren BonFM-Reporter Adrian Zimmermann.

0: Also unser Reporter Marc ist hier schon am Tanzen, weil das holt ihn jetzt persönlich extrem ab. Was wir euch aber eigentlich sagen wollen, ist, dass Spider-Man Brand New Day seit knapp einer halben Woche in den Kinos läuft und im Internet auch mächtig gehypt wird.
1: Ja, unser BonFM-Reporter und, wie ihr schon gehört habt, Spider-Man-Fan Marc Kowalski hat sich den Film angeschaut und findet, dass Brand New Day einer der besten Spider-Man-Filme seit Jahren ist. Marc, was macht diesen Film denn jetzt so besonders?
2: Ja, Brand New Day ist seit langem der erste Spider-Man-Film aus dem Marvel Cinematic Universe, kurz MCU, der wirklich versteht, worum es bei Spider-Man eigentlich geht. Denn seit 2016 ist Spider-Man Teil des MCUs, also der Filmreihe rund um die Avengers, Iron Man, Captain America und Co. Doch in seinen bisherigen drei Solo-Filmen hat sich dieser Spider-Man nie wirklich wie ein Spider-Man angefühlt.
0: Okay, du sagst jetzt, es hat sich nie wie Spider-Man angefühlt, aber was bedeutet das für dich denn, Spider-Man zu sein?
2: Ja, Spider-Man ist ein sehr, sehr tragischer Charakter. Er verliert früh seine Eltern, ist ein Außenseiter und später stirbt auch noch sein Onkel. Er verliert die Liebe seines Lebens und muss neben all seinen privaten Problemen auch noch ganz alleine mit seinen Superkräften klarkommen. Genau diese Fallhöhe hat den MCU-Film bisher immer gefehlt. Dort hat Spider-Man fast immer bekommen, was er wollte und bei Problemen standen ihm sofort andere Helden zur Seite.
1: Ja, was sind denn jetzt die Herausforderungen in diesem Film?
2: Ja, es gibt ein sehr bekanntes Zitat aus den Spider-Man-Comics und Filmen.
3: Vergiss niemals, aus großer Kraft folgt große Verantwortung.
2: Ja, und genau darum dreht sich Brand New Day. Spider-Man kämpft mit Selbstzweifeln, Einsamkeit und Depressionen. Dadurch verändert sich auch seine Kräfte ins Negative und er muss entscheiden, wer er sein will. Ein ganz normaler Teenager oder ein Held. Gleichzeitig versucht er, den Verlust seiner Freundin MJ aus dem letzten Teil zu verarbeiten. Also endlich gibt es wieder Konflikte und Fallhöhen, die der Charakter selbst bewältigen muss.
0: Spider-Man Brand New Day läuft aktuell noch in den Kinos, auch täglich im Voki und ist laut unserem BonFM-Reporter Marco Walz definitiv eine Empfehlung für alle Spider-Man-Fans. Vielen Dank, Marc, für diese Einschätzung. Und wir gehen jetzt mit dem Motto We Can Be Heroes hier raus, nämlich mit David Bowie.

0: Meldungen. Um 18.30 Uhr mit Chiara Lichter und das sind die Themen. Erste Abrissarbeiten an der Nordbrücke und gefährliche Gegenstände durch Niedrigwasser. Am Freitag beginnt die Autobahn GmbH mit den Abrissarbeiten der linksrheinischen Vorlandbrücke an der Nordbrücke. Laut Generalanzeiger wirkt sich das auf die Verkehrssituation auf. Herseler Straße und Grau-Rheindorfer Straße sind im Bereich der Brücke für Autos, Busse, RadfahrerInnen und FußgängerInnen gesperrt. Die Busse und der Autoverkehr werden über die Kölnstraße umgeleitet. Um die Auswirkungen gering zu halten, finden auch nachts Abrissarbeiten statt. Die Arbeiten sollen schon am Montag beendet sein. Die Stadt Bonn sowie Bonn-Orange waren in einer gemeinsamen Pressemitteilung vor gefährlichen Gegenständen am Rhein. Durch das starke Niedrigwasser können unter anderem Kampfmittel wie Granaten oder Patronen sichtbar werden. Die Stadt Bonn und Bonn-Orange empfehlen daher, die unbefestigten Ränder des Rheins nicht zu betreten. Verdächtige Gegenstände können beim Ordnungsamt, der Polizei oder der Feuerwehr gemeldet werden. Die Einsatzkräfte der Feuerwehr Bonn kehren aus ihrem Einsatz aus Spanien zurück. Das teilt die Stadt Bonn mit. Die Feuerwehrleute aus Bonn hatten die spanische Feuerwehr im Kampf gegen die Waldbrände unterstützt. Feuerwehren aus ganz NRW, Niedersachsen und anderen europäischen Ländern hatten Unterstützung geschickt. Da sich die Situation in Spanien beruhigt hat, konnte die Bonner Feuerwehrleute bereits gestern wieder den Heimweg antreten. Das waren die Meldungen mit Chiara Lichter.
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0: Es ist sehr heiß hier im Studio an der Adenauer Allee. Ich glaube aber, bei euch wird es nicht ganz anders sein. Wir kratzen morgen auch nochmal an den 30 Grad. Es bleibt richtig schön sonnig. Also Leute, cremt euch bitte ein und lasst uns doch diesen Sommer gemeinsam genießen, wenn ihr nicht zu viele Hausarbeiten schreiben müsst.

0: Bei ABC, da denkt man ja erstmal ans Alphabet, würde ich sagen. Aber hier steht's für die besten Releases der letzten Wochen.
1: Ja, wirklich. ABC, alle sind dabei. A für Apsilon, B wie Bibiza und C, wer könnte es anderes sein? Charlie XCX. Unser BonFM Musikredakteur Jannis Hartmann gibt uns einen kleinen Einblick. Was gibt's für uns zu hören, Jannis?
2: Apsilon hat mit Glanz Null sein zweites Album rausgebracht. Ich denke, wenn man sagen würde, dass es eines der besten Alben des Jahres ist, würde man sich nicht zu weit aus dem Fenster lehnen. Apsilon beschreibt in seinem Album, wie dieser unschuldige Blick, den er mal als Kind auf eine heile Welt hat, zerbricht und die Sehnsucht nach dem Verlorenen. Mir gefällt besonders die gesellschaftliche Kritik, die seine Texte ausmachen. Hier ein kleiner Einblick.
3: 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Mit jeder Bombe auf ein Haus. Mit jeder Depression in meinem Umfeld. 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
2: Das war Null, der letzte Song von Apsilons Album.
0: Ganz anders klingt da ja das B. Jannis, was liefert uns jetzt Bibizas Album Rock'n'Roll Star?
2: Ja, wie der Titel verrät, lebt Bibiza auf seinem dritten Album sein Bild eines echten Rockstars aus. Weiße Lederjacke, zerrissene Jeans, ein paar Glitzersteinchen und Sternmotive gehören zu seiner Inszenierung. Das zusammen mit lauten Gitarren und Drums lassen Bibiza zum Rockstar werden.

0: Das war der gleichnamige Opening-Track Rock'n'Roll Star von Bibizarre.
1: Ja, da können wir uns direkt anschließen mit unserem C. Charlie XCX hat ja vor ein paar Monaten ihre erste Single Rock Music veröffentlicht. Ist sie jetzt auf ihrem neuen Album also auch zum Rockstar geworden?
0: Nein, Charlies Album Music Fashion Film ist nicht ganz so klassisch rockig, aber in ihrem Album sind viele verzerrte Gitarrensounds, die ein bisschen diesen Vibe haben. Aber es ist schon eher dem Pop-Genre zuzuordnen. Thematisch setzt sich Charlie mit ihren drei Passionen auseinander, wie der Titel verrät: Musik, Fashion und Film. Sie singt darüber, wie es sie fühlen lässt und wie sie sich durch die Kunst verständigt.
2: Das ist alles ultra spannend, so viele Alben auf einmal zu sehen. Vielen Dank an unseren BonFM Musikredakteur Jannis Hartmann für diesen kleinen Album-Review, das Album ABC bei BonFM. Songs aus dem Album hört ihr natürlich hier täglich bei uns und wir hören jetzt rein in Charlies neues Album mit Camera.

0: Habt ihr bei dem ganzen Studi-Stress eigentlich noch Zeit für so die wichtigen Sachen, für something to take the edge off, zum Beispiel zum Zocken?
1: Ja, also ich jetzt irgendwie gar nicht. Ich bin nämlich voll im Stress, aber am Ende des Monats ist ja auch die Gamescom und unser BonfM-Reporter Maximilian Niesen geht wie jedes Jahr auch dahin. Maxi, kannst du uns genauer erklären, was genau die Gamescom ist?
2: So, die Gamescom ist die größte Gaming-Messe der Welt. Dort da werden die neuesten Spiele vorgestellt. Boah, es ist so heiß. So, aber auch andere Sachen wie Trading Card Games, so wie Yu-Gi-Oh!, Pokémon oder Magic the Gathering, Hardware-Teile und auch ganz groß Cosplay.
0: Okay, du hörst dich auf jeden Fall nach einem kleinen Gamescom-Fan an, deswegen möchte ich dich direkt fragen, was ist denn für dich das Highlight dieser Gamescom?
2: So, es ist Alien Isolation 2 dieses Jahr.
0: Okay, das ging schnell, warum?
2: Also, Alien Isolation 2 ist der Nachfolger eines der besten Survival-Horror-Spielen aller Zeiten. Survival-Horror, für die, die es nicht wissen oder nicht vorstellen können, es ist The Walking Dead als Spiel. So, aber was Alien Isolation im Vergleich zu den Konkurrenten besonders macht, ist das Verhalten des eben genannten Aliens. Es lernt nämlich mitten im Spiel das, was du tust und handelt dir entgegen. Der zweite Teil soll statt auf dem Schiff in der Wildnis spielen. Aber man kann schon mal vorsagen, man muss einen Campingstuhl mitnehmen, wenn man da ist, weil die Schlange sehr lang sein kann.
1: Ja, das klingt irgendwie creepy, spannend, aber auch anstrengend. Hast du denn jetzt für uns noch andere Tipps für die Gamescom?
2: So, erst der größte Tipp ist Selbstverpflegung mitnehmen. Man darf Essen und Trinken mitnehmen und das ist deswegen ein guter Tipp, weil das Essen in der Gamescom sehr teuer sein kann. Und bitte checkt Halle 10. In Halle 10 gibt es einen tollen Retro-Bereich, aber viel wichtiger für die Casual-Gamer einen Indie-Bereich, weil die Indie-Leute sehr tolle Spiele machen und die auch eure Unterstützung brauchen.
0: Okay, ihr habt es hier bei BonfM gehört. Die Gamescom startet am 25.08. mit der Opening Night live auf YouTube um 7 Uhr abends. Falls ihr Interesse habt, zur Gamescom zu gehen, für BesucherInnen geht es 2 Tage später los am 27. Tickets gibt es auch schon ab 10.50 Uhr. Vielleicht seht ihr da ja unseren BonfM-Reporter Maximilian Niesen. Danke für die Tipps zur Gamescom.

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1: Die Nachrichten mit Steffi Orbach. Guten Abend. Der Innenausschuss des Bundestags hat sich in einer Videoschalte mit dem Anschlag auf den CSD vor 10 Tagen in Berlin beschäftigt. Der innenpolitische Sprecher der Grünen, Emmerich, kritisierte anschließend, es habe bei der Aufklärung kaum Fortschritte gegeben.
2: Die wesentlichen Fragen sind trotz einer ausgiebigen Sitzung des Innenausschusses leider offen geblieben. Vor allem die Frage, warum der Täter trotz seiner Gefährlichkeit auf freiem Fuß bleiben konnte.
1: Die Oppositionsparteien kritisierten auch, es fehle nach wie vor eine Übersicht, welche Behörde wann welche Informationen hatte. Bundesinnenminister Dobrindt forderte noch einmal Gesetzesverschärfungen. Islamistische Gefährder müssten schneller in Haft genommen werden und die elektronische Fußfessel müsse häufiger eingesetzt werden. Die A52 ist zwischen Ratingen-Breitscheid und Essen wegen eines umgefallenen Baumes in Fahrtrichtung Essen gesperrt. Jetzt wird geprüft, ob noch weitere Bäume auf die Autobahn stürzen könnten. Moritz Börner, WDR aktuell.
3: Schuld ist offenbar ein Wasserrohrbruch in der Nähe der A52 kurz vor der Ruhrtalbrücke. Dadurch wurden gestern mehrere Bäume stark unterspült. Einer davon stürzte heute Nachmittag auf die Fahrbahn. Ein LKW-Fahrer fuhr dagegen. Nach Angaben der Polizei bleibt die Strecke bis mindestens Mitternacht in Fahrtrichtung Essen gesperrt. Pendler sollten die Strecke meiden und über das Kreuz Duisburg-Kaiserberg und die A40 ausweichen.
1: Und das ist heute auch noch Thema. Das Bundesfamilienministerium hat vorsorglich bei großen Verbänden angefragt, ob sie Zivildienstleistende brauchen. Der Dienst könnte notwendig werden, falls es zu einer Rückkehr zur Wehrpflicht käme. Die EU-Innenminister wollen nach dem Massenandrang auf die spanische Exklave Ceuta geschlossener auftreten. Vorher hatte es Kritik an Spanien gegeben. EU-Migrationskommissar Brunner sagte, die EU biete Spanien Hilfe an. Das Bundeskartellamt ermittelt jetzt gegen alle Raffineriebetreiber in Deutschland. Der Verdacht, sie bieten Benzin und Diesel gerade überteuert an und nutzen ihre Marktmacht aus. In Italien hat die Müllabfuhr einer verzweifelten Lottogewinnerin geholfen. Sie dachte wegen eines Missverständnisses, dass sie nichts gewonnen hätte und warf ihren Lottoschein weg. Später erfuhr sie, dass der 1 Million Euro wert war. Da hatte die Müllabfuhr die Tonne mit dem Glücksschein aber schon abgeholt. Einen Tag lang suchte die Müllabfuhr nach dem Schein, nachdem die Gewinnerin versichert hatte, die Kosten dafür zu tragen. Die Wette ging auf, der Schein wurde gefunden. Das war WDR aktuell. Das Wetter in Nordrhein-Westfalen. Heute Abend ziehen Schauer und Gewitter auf, lokal mit Starkregen, Hagel und Sturmböen. Dazu 25 bis 30 Grad. Morgen mal Sonne, mal Wolken und meistens ist es trocken. In Ibbenbüren dazu 29, in Aachen 30 und in Erftstadt bis 31 Grad. Am Donnerstag gibt es einen trockenen Wechsel aus Sonne und meist lockeren Wolken bis 26 Grad. 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
5: Ihr hört immer noch den Bonn FM Feierabend um 19.03 Uhr und wir haben, ich sage mal, einen Special Guest im Studio. Sie kann so manches, wovon ihr träumt. Sie kann nämlich hexen. Mhm. Darf man so eine Queen sein?
6: Man darf, vor allem sie darf so eine Queen sein. Denn heute, weißt du, was heute ist, Chiara?
5: Heute ist quasi Bibi Blocksbergs Geburtstag, richtig?
6: Mhm, ja, könnte man so sagen. Also die erste Folge ist nämlich am 4. August 1980 erschienen. Das heißt, theoretisch wird sie heute 46, wenn ich richtig rechnen kann.
5: Bibi wird 46?
6: Krass, oder?
5: So ich erwachsen. Find's crazy. Ach, ich habe Bibi Blocksberg einfach richtig doll geliebt. Ich finde, das war so ein richtiges, ich habe das damals noch auf Kassette gehört. Immer.
6: Oh, ich auch.
5: Und ich, immer wenn ich heute in so irgendwelchen Secondhand-Shops Bibi Blocksberg-Sachen sehe, mhm, wird mein Herz ganz kurz warm, weil nur Nostalgie, die kickt einfach.
6: Same. Ja, ich finde es auch ganz, ganz toll. Sie ist immer noch eine Ikone, wirklich.
5: Hast du so ein Favorite Bibi Blocksberg-Charakter?
6: Ja, ich finde Shubia cool.
5: Ja, die war edgy.
6: Ja, und ich finde auch irgendwie Hot Take, ich finde Tante Mania ist auch cool, ganz ehrlich. Auch wenn sie manchmal so ein bisschen mean ist, die nimmt die Sache ernst.
5: Die nimmt die Sache ernst, sie ist independent.
6: Mhm, auch
5: ich
6: das,
5: ich finde auch, sie ist auch sehr atzig.
6: Das stimmt, ja, irgendwie schon.
5: Also wenn ich überlegen würde, wie will ich später sein, dann auf jeden Fall Tante Mania.
6: Ja, ich auch. Ich finde sie toll. Sie hat alles im Griff. Sie hat einen Raben.
5: Sie hat so ein Haus im Wald, wo man immer nur so den Rauch aufsteigen sieht.
6: Ja, hat eine Schule.
5: Die hat eine eigene Lehrerin.
6: Ja, ja,
5: das sie auch hat noch. An der Uni Bonn Lehramt studiert.
6: So, sie hat Karriere gemacht, Hexenkarriere.
5: So, ich merke schon, Mona und ich, ihr seht, wir sind hier so krass in der Nostalgie.
6: Ja.
5: Es ist aber auch einfach mal magisch. Deswegen hören wir jetzt Could It Be Magic von Take That. An den Mikros sind für euch in der kommenden halben Stunde noch Chiara Lichter.
6: Und Mona Landers.
5: Und ihr bleibt hoffentlich auch noch da, vor allem bei diesem Song.

0: Oberhausen war als letztjähriger Vizemeister definitiv der klare Favorit in diesem Spiel. Dafür hat sich der Bonner SC trotzdem sehr ordentlich geschlagen, also kann man stolz auf unsere Jungs sein. Besonders hervorheben möchte ich Neuzugang Nick Zimmermann. Es hat definitiv Spaß gemacht, dem Offensivspieler zuzusehen. Er ist auf jeden Fall eine Bereicherung für die Mannschaft.
1: Okay, die WM ist kein Monat her und schon fängt die nächste Fußballsaison an. Werden die Fans sich langsam ein bisschen müde?
0: Ja, von Müdigkeit kann man kaum sprechen. Während des Spiels gab es auf beiden Seiten tolle Choreos und mit knapp 3.500 ZuschauerInnen war der Sportpark Nord gut gefüllt. Leider muss man sagen, dass die Oberhausener Fans einen Tick lauter waren. Was die Stimmung angeht, traue ich den Bonner Fans aber definitiv noch mehr zu für die restliche Saison.
1: Ja Leute, der Bonner SC spielt wieder. Das nächste Heimspiel findet am 14.8. gegen Sportfreunde Lotte statt. Ticket gibt es bereits ab 5 Euro für Studis.
2: Und falls ihr es jetzt leider nicht ins Stadion schafft, berichten wir von Bonn FM ab sofort regelmäßig über die Spiele des Bonner SC. Auf unserer Website findet ihr nämlich außerdem schon einen Artikel mit unserer Saisoneinschätzung zum Bonner SC.
1: Aber erstmal vielen Dank an unseren Bonn FM-Reporter Marc Kowalski. Und endlich kann man mal hier bei uns bei Bonn FM Don't Look Back in Anger von Oasis spielen. Also Bonner SC, guckt nicht in Wut zurück. Wir packen das.

0: ich bin von dem Song gerade ultra wach geworden irgendwie. Wenn ihr jetzt auch für die ganze Woche wach geworden seid, dann ist das jetzt perfekt für euch. Denn wir haben für euch unsere
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2: Wer Bock hat, nochmal Spiele aus der Kindheit zu spielen, der sollte morgen ins Nyx gehen. Da findet nämlich ab 20 Uhr Kindsköpfe statt, ein Spieleabend der nostalgischen Art. Da kostet der Eintritt 8 Euro. Wenn ihr lieber singt als spielt, ist der nächste Tipp vielleicht was für euch. Im Namenlos ist morgen ab 20 Uhr Live-Karaoke. Also ihr werdet von einer Live-Band begleitet, während ihr eure Performance abliefert. Der Eintritt ist auf Spendenbasis. Am Samstag gibt's dann beim Bikini Beach einen sommerlichen Vorgeschmack auf Karneval. Bei Jack am Beach mit Druckluft. Tickets bekommt ihr für 18 Euro und los geht's um 15 Uhr.

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2: Fast 7:30 haben wir es.
3: Mhm.
2: Und ihr seid immer noch da und wir auch, aber nur noch ein paar Minütchen. An den Mikros waren für euch an diesem Dienstag Feierabend Chiara Lichter.
3: Und Mona Landers.
2: Und wir sind hier auch, wir haben ja auch eine Verantwortung, was so Service angeht.
3: Ja.
2: Und manchmal habe ich Bock, so einfach zu kritzeln, während ich mich konzentriere.
3: Mhm.
2: Und dann fragt man sich ja schon manchmal, wie viel hält so ein Stift eigentlich aus?
3: Ja, das stimmt. Wie lange hält ein Bleistift aus? Vor allem Bleier.
2: Da haben wir jetzt nämlich für euch die wichtige Info.
3: Mhm.
2: Ein Bleier kann einen 56 Kilometer langen Strich ziehen.
3: Ja.
2: Und da haben wir natürlich keine Kosten und Mühen gescheut, mal zu überlegen, was könnte man denn mit diesen
3: wie könnte man die denn
2: mal ausnutzen?
3: Ja, was könnte man damit machen? Das ist die Frage. Und zwar könnte man damit nämlich die Länge des Eurotunnels malen oder zeichnen. Ich glaube, zeichnen sagt man ja bei einem Bleistift. Und das sind 50 bis 56 Kilometer. Und so ein Bleistift hält nämlich wie lange durch? Was kann man damit malen?
2: Ja, 56. Man kann den Eurotunnel also in Originallänge nachmalen.
3: So
2: Leute, wenn
3: es.
2: Ihr mit euren Hausarbeiten fertig seid und ihr denkt euch, was mache ich jetzt, um mich mal ein bisschen zu entspannen, dann macht euch doch mal einen Bleistift,
3: Holt
2: euch doch mal eine kleine Papierrolle und dann malt doch mal den Eurotunnel nach, was man so alles macht.
3: Neue Hobbys.
2: Es ist wirklich, ich glaube, das hat auch noch niemand gemacht.
3: Ich glaub auch nicht.
2: Wir sind für euch da, wenn ihr unsere Hilfe und unsere Tipps braucht. Ansonsten könnt ihr auch was machen, was The Script vorschlägt, und zwar Paint the Town Green. Wir sehen uns nächste Woche und fragen dann, wie es damit lief.
3: Mhm.
2: Bis dahin, habt einen schönen Abend.
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2: Die Nachrichten mit Steffi Orbach. Guten Abend. Die Innenminister der EU demonstrieren nach dem Flüchtlingsandrang in Ceuta Einigkeit. 70.000 Menschen hatten die spanische Exklave von Marokko aus gestürmt. Es hatte deshalb viel Kritik an Spanien gegeben, heute nicht mehr. Thomas Spickhofen, WDR Brüssel.
3: In der Schlusserklärung ist nirgendwo mehr die Rede von verstärkten Grenzkontrollen oder sogar dem Rauswurf eines Landes wie Spanien aus dem Schengen-Raum. Im Gegenteil, Migrationskommissar Magnus Brunner sagte am Ende, es habe eine vollständige Solidarität mit Spanien am Tisch gegeben. Die Kommission spricht jetzt von mehr als 70.000 Menschen, die die Grenze überschritten hätten, befeuert von Schleuserbanden und Falschinformationen in verschiedenen Netzwerken. Wer die treibenden Kräfte in den sozialen Netzwerken war, das soll jetzt Europol untersuchen.
2: Wegen des extremen Niedrigwassers wird die Tiefe des Rheins neu vermessen. Seit dem Morgen sind Spezialschiffe unterwegs. Moritz Börner berichtet.
4: Ablagerungen oder Erosionen können zum Beispiel dazu beitragen, dass die Fahrrinne deutlich flacher geworden ist. Die Messschiffe der Wasserstraßen- und Schifffahrtsverwaltung sind heute alle gleichzeitig gestartet und zwischen Mainz und der holländischen Grenze auf insgesamt 370 Kilometern Flusslänge stromabwärts unterwegs. Die dabei gewonnenen Daten helfen dann einzuschätzen, mit wie viel Ladung Schiffe den Rhein bei Niedrigwasser noch sicher befahren können.
2: Und das ist heute auch noch wichtig. Eine Konferenz des Bundestagsinnenausschusses hat keine neuen Erkenntnisse zum Anschlag auf den CSD in Berlin gebracht. Auch die Frage, warum der mutmaßliche Täter auf freiem Fuß war, obwohl er als Gefährder bekannt war, blieb unbeantwortet. Das Bundeskartellamt ermittelt jetzt gegen alle Raffineriebetreiber in Deutschland. Der Verdacht, sie bieten Sprit überteuert an und nutzen ihre Marktmacht aus. Italien hat für alle 27 Großstädte des Landes die höchste Hitzewarnstufe ausgerufen. Dies bedeutet ernste Risiken für alle Menschen, junge und gesunde. Wer beim Fußball verletzt wird, hat oft keinen Anspruch auf Schmerzensgeld. So hat das Landgericht Köln heute geurteilt. Raphael Krämer berichtet.
5: Es ging um zwei Fußballer, die ein Freizeitturnier im Bergischen Land gespielt haben. Der eine ist so in den Zweikampf seines Teamkollegen mit einem Gegenspieler reingegrätscht, dass beide hingefallen sind. Der Teamkollege musste deswegen zur Knie-OP und lag im Krankenhaus und wollte dafür unter anderem 10.000 Euro Schmerzensgeld. Das Gericht blockte da aber ab. Wer als Hobby Fußball spielt, muss auch mit den Verletzungen dabei klarkommen.
2: Eine Ausnahme könnte es aber geben, wenn jemand absichtlich verletzt wird. Das war WDR aktuell. Das Wetter in Nordrhein-Westfalen. Es ziehen Schauer und Gewitter auf, lokal mit Starkregen, Hagel und Sturmböen. Dazu 25 bis 30 Grad. Morgen mal Sonne, mal Wolken, meistens trocken. In Nettersheim 28, in Steinfurt 29 und in Herford bis 30 Grad. Die Zeit, es ist 20.03 Uhr.
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6: Heute mit Arrivederci, dem letzten Programm von Konrad Beikircher, der heute vor einer Woche gestorben ist. Am 8. Mai gastierte der große Kabarettist, Autor und Musiker im Düsseldorfer Komödchen, seine rheinischen Lieblingsgeschichten im Gepäck. Aber auch andere Dialekte finden ihre Würdigung, zum Beispiel regionalen Variationen über das Ei, das kleinste Hauptwort der deutschen Sprache.
7: Guten Abend! Ja, da kann ich nur sagen, wie ist es?
8: Ja,
7: ich begrüße die Hörerinnen und Hörer des Westdeutschen Rundfunks. Wir kennen uns seit gut 2200 Jahren. Ich war damals Korrespondent in Rom, im alten Rom, im Senat und habe da immer aus dem römischen Senat berichtet. Und da war zum Beispiel dann, wenn die Reden gegen den Catiliner, den Scheißverschwörer, verstehst du, das war der Trump der Antike, wirklich war der Catiliner. Und der, wenn gegen den die Reden gehalten wurden, die immer mit dem Satz anfingen, Quos quitandem Catilina, abutere patientia non. Nostra, ich habe Latein gehabt, wollte ich nur mal gesagt haben. Ne? Also, da habe ich dann übersetzen müssen, simultan, wie lange noch willst du, Catilina, unsere Geduld missbrauchen? Und das war immer schön, hat er wieder...
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1: Die Nachrichten mit Steffi Orbach. Guten Abend.
2: Ich glaube, das Entsetzen wäre groß, wenn plötzlich die Wehrpflicht in Kraft treten würden und wir hätten keine Strukturen, mit denen wir den Ersatzdienst auch wieder gewährleisten könnten.
1: Familienministerin Prien sagt, warum die Bundesregierung einen neuen Zivildienst vorbereitet. Ihr Ministerium hat bei großen Verbänden angefragt, ob sie Plätze für Wehrdienstverweigerer zur Verfügung stellen würden. Die Vorsitzende der Linken, Schwertner, findet die Idee nicht gut.
3: Wir wollen nicht, dass Zivildienstleistende dafür ausgenutzt werden, Arbeiten zu machen, die eigentlich Fachkräfte tun sollten, und dass das den Lohn für alle drückt, sondern wir wollen gut bezahlte Arbeitskräfte, gutes Personal in den Krankenhäusern. Davon profitieren nicht zuletzt ja auch die Patientinnen und Patienten.
1: Ein Zivildienst könnte notwendig werden, sollte es zu einer Rückkehr der Wehrpflicht kommen. Konkret geplant ist das aber nicht. Die hohen Spritpreise beschäftigen weiter das Bundeskartellamt. Diesel ist im Juli fast 27 Cent pro Liter teurer geworden. Die Ölkonzerne begründen das mit dem Wegfall des Tankrabatts und den hohen Transportkosten. Anne Burkhardt berichtet.
4: Trotzdem ist die Aufsichtsbehörde mit Sitz in Bonn skeptisch, ob das alles zu solch hohen Spritpreisen führen kann. Deshalb hat sie Verfahren gegen sämtliche Raffineriebetreiber in Deutschland eingeleitet. Sie will herausfinden, welche Kosten den Mineralölkonzernen wirklich entstanden sind und ob die Preise dadurch gerechtfertigt werden können.
1: Und darauf gucken wir auch noch. Die EU-Innenminister wollen nach dem Massenandrang auf die spanische Exklave Ceuta künftig geschlossener auftreten. EU-Migrationskommissar Brunner sagte, die EU biete Spanien Nothilfe an. Italien hat für sämtliche 27 Großstädte des Landes die höchste Hitzewarnstufe ausgerufen. Dies bedeutet ernste Risiken für alle Menschen, auch die Jungen und Gesunden. Florian Wellbrock hat bei der Schwimm-EM in Paris die Goldmedaille im 10-Kilometer-Freistilrennen geholt. Dritter ist Wellbrocks Teamkollege Oliver Klemet geworden. In Aalen im Münsterland haben Eltern eine Petition gestartet, um die Schwimmlehrerin ihrer Kinder behalten zu können. Die Bezirksregierung will sie nicht festanstellen, weil die Hochschulqualifikation nicht ausreiche. Tanja Wrenken ist betroffene Mutter und kann das nicht verstehen.
5: Weil uns auch eine große Wichtigkeit erscheint, dass die Kinder schwimmen lernen. Sie hat ja so viele Jahre schon so vielen Kindern das Schwimmen beigebracht. Und deswegen war ich da doch ein bisschen erschrocken darüber, dass das plötzlich auf einmal nicht mehr so sein soll.
1: Die Schwimmlehrerin hat 4 Jahre lang unterrichtet. Sie war mit Zeitverträgen an 8 Grundschulen eingesetzt. Im September wird ihr Vertrag beendet. Das war WDR aktuell. Das Wetter in Nordrhein-Westfalen: in der Nacht ziehen zum Teil kräftige Schauer oder Gewitter durch, dazu bis 21 Grad noch. Morgen mal Sonne, mal Wolken und meistens trocken, in Bad Berleburg 28, in Gummersbach 29 und in Hamm bis 30 Grad. Es ist 21.03 Uhr.
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6: Mit Jörg Biesler, guten Tag, und mal mit zuversichtlichen Aussichten auf die Welt.

0: gibt's alles noch, diese wundervolle Welt, die Louis Armstrong besungen hat. Heute vor 125 Jahren wurde er geboren und gleich ein Gespräch über seinen kometenhaften Aufstieg zum berühmtesten Jazzer der Welt. Außerdem ein berühmter Ort, jedenfalls in Köln, der Ebertplatz. Und diese Berühmtheit, die hat er nicht, weil es da so schön ist. Drogen, Kriminalität, dunkle Ecken und neuerdings Kultur. Kann die den Platz besser machen? Los geht's mit Mathieu Bogarts. Le Chic.
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0: Die Nachrichten mit Steffi Orbach. Guten Abend. Die Bundesregierung bereitet eine Neuauflage des Zivildienstes vor. Sie hat 23 Verbände angefragt, ob sie grundsätzlich wieder Zivis nehmen würden. Warum diese Anfrage gestartet wurde, erklärt Sarah Beham, WDR Berlin.
2: Nötig geworden ist das, weil wir ein neues Wehrdienstgesetz haben. Das gilt ja seit Januar. Der Dienst ist freiwillig. Und wenn das freiwillig nicht klappt, dann kann der Bundestag eine sogenannte Bedarfswehrpflicht beschließen. Und genau für diesen Fall wird jetzt eben vorgesorgt, geplant. Denn man kann nicht alle verpflichten, zur Bundeswehr zu gehen. Im Grundgesetz steht, wer aus Gewissensgründen verweigert, muss das dürfen und dafür etwas anderes tun. Bedeutet ohne Ersatzdienst keine Wehrpflicht.
0: Die EU-Innenminister demonstrieren nach dem Flüchtlingsandrang in Ceuta Einigkeit. 70.000 Menschen hatten die spanische Exklave von Marokko ausgestürmt. Es hatte deshalb viel Kritik an Spanien gegeben, heute nicht mehr. Thomas Spickhofen, WDR Brüssel.
3: In der Schlusserklärung ist nirgendwo mehr die Rede von verstärkten Grenzkontrollen oder sogar dem Rauswurf eines Landes wie Spanien aus dem Schengen-Raum. Im Gegenteil, Migrationskommissar Magnus Brunner sagte am Ende, es habe eine vollständige Solidarität mit Spanien am Tisch gegeben. Die Kommission spricht jetzt von mehr als 70.000 Menschen, die die Grenze überschritten hätten, befeuert von Schleuserbanden und Falschinformationen in verschiedenen Netzwerken. Wer die treibenden Kräfte in den sozialen Netzwerken war, das soll jetzt Europol untersuchen.
0: Und das war heute auch noch wichtig. Israel will sich nicht aus dem Gazastreifen zurückziehen, solange die islamistische Hamas nicht entwaffnet ist. Regierungschef Netanyahu widersprach damit US-Präsident Trump, der sagte, dass es dazu schon eine Einigung gab. Im Juli wurden in Deutschland nur halb so viele Asylanträge gestellt wie ein Jahr davor. Das Bundesinnenministerium spricht von 4.300. In Österreich ist heute die höchste je gemessene Temperatur in dem Land erreicht worden. Aus Wien wurden 40,8 Grad Celsius gemeldet. In Griechenland hat die Polizei Korallendiebe gefasst. Im Meeresschutzgebiet vor der Insel Skopelos stoppte eine Spezialeinheit ein italienisches Ausflugsboot. Moritz Pompel berichtet.
4: An Bord fanden die Ermittler rote Korallen im Wert von rund 800.000 Euro. Das Boot war von einer Gruppe italienischer Taucher gechartert worden, die die Korallen offenbar mit Hilfe eines Transportunternehmens nach Süditalien brachte. Aus den Korallen wird dort teurer Schmuck gefertigt. Teilweise landen die Korallen auch in Aquarien.
0: Das war WDR aktuell. Das Wetter in Nordrhein-Westfalen. In der Nacht ziehen zum Teil kräftige Schauer oder Gewitter durch. Dazu ist es schwülwarm bei 17 bis 21 Grad. Morgen mal Sonne, mal Wolken und meistens trocken. In Brilon 29, in Hilden 30 und Paderborn 31 Grad. 22.03 Uhr ist es.
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5: Mit einer Unwetterwarnung für Baden-Württemberg. Es gibt örtlich schwere Gewitter, teils heftigen Starkregen und Hagel mit Korngrößen um 3 cm. Dazu kommen orkanartige Böen bis 110 km pro Stunde. Mit örtlichen Überflutungen ist zu rechnen. Ein Blick auf die Straßen. A4 Chemnitz Richtung Erfurt zwischen Merane und Schmölln behindert ein defekter PKW den Verkehr. A5 Karlsruhe Richtung Frankfurt. Zwischen Karlsruhe Nord und Bruchsal 3 Kilometer Stau. Die A30 Amsterdam Richtung Rheine ist zwischen Schüttdorf Nord und Salzbergen bis 5 Uhr morgens in beiden Richtungen gesperrt. Die Umleitung führt über Schüttdorf, A31, Salzbergen und Neumehring. Die A30 Osnabrück Richtung Bad Oeynhausen ist zwischen Melle Ost und Riemsloh wegen eines Polizeieinsatzes gesperrt. Die A48, Dreieck Vulkaneifel Richtung Koblenz, ist zwischen Kaifenheim und Mayen wegen Aufräumarbeiten gesperrt. Und A60 Mainz Richtung Rüsselsheim, zwischen Bischofsheim und Rüsselsheim-Königstädten, 3 Kilometer stockender Verkehr. Ihnen eine gute und vor allem sichere Fahrt.
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5: Aus dem Studio von NDR Info in Hamburg. Mein Name ist Reza Wafa. Guten Abend. Was ist der Auslöser für den tödlichen Massenandrang zehntausender Menschen auf die spanische Exklave Ceuta gewesen? Falschinformationen in sozialen Medien? Kann sein. Aber das halten einige Beobachter für unwahrscheinlich. Ihrer Meinung nach scheint dieser sehr plötzliche Andrang zu koordiniert zu sein.
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1: Die Nachrichten mit Steffi Orbach. Guten Abend.
2: Ich glaube, das Entsetzen wäre groß, wenn plötzlich die Wehrpflicht in Kraft treten würde und wir hätten keine Strukturen, mit denen wir den Ersatzdienst auch wieder gewährleisten könnten.
1: Familienministerin Prien sagt, warum die Bundesregierung einen neuen Zivildienst vorbereitet. Ihr Ministerium hat bei großen Verbänden angefragt, ob sie Plätze für Wehrdienstverweigerer zur Verfügung stellen würden. Die Vorsitzende der Linken, Schwertner, findet die Idee nicht gut.
3: Wir wollen nicht, dass Zivildienstleistende dafür ausgenutzt werden, Arbeiten zu machen, die eigentlich Fachkräfte tun sollten und dass das den Lohn für alle drückt, sondern wir wollen gut bezahlte Arbeitskräfte, gutes Personal in den Krankenhäusern. Davon profitieren nicht zuletzt ja auch die Patienten.
1: Ein Zivildienst könnte notwendig werden, sollte es zu einer Rückkehr der Wehrpflicht kommen. Konkret geplant ist das aber nicht. Seit heute wird der Rhein neu vermessen. Zum Beispiel in Bonn und Köln sind die Wasserstände auf ein Rekordtief gefallen. 5 Schiffe sind unterwegs. Sie prüfen, ob sich seit früheren Messungen etwas am Flussboden verändert hat, sagt Mario Kurtenbach vom Wasserstraßen- und Schifffahrtsamt Rhein.
4: Das Besondere ist einfach dieser extreme Niedrigwasserstand. Wir kennen das aus den Medien, dass die Schiffe hier kaum noch fahren können. Und wir versuchen, neue Kennwerte rauszukriegen, um die Schifffahrt optimieren zu können.
1: Die Daten werden für Berechnungen genutzt, um Fahrrinnen weiter auszubauen oder um Wasserstände vorherzusagen. Und darauf gucken wir auch noch. Italien hat für sämtliche 27 Großstädte des Landes die höchste Hitzewarnstufe ausgerufen. Dies bedeutet ernste Risiken für alle Menschen, auch die Jungen und Gesunden. In Guatemala ist der Vulkan Fuego mit einer 300 Meter hohen Lava- und Aschefontäne ausgebrochen. Rund 600 Menschen mussten in der Nähe von Guatemala-Stadt ihre Häuser verlassen. Der Bochumer Verein auf Gegenseitigkeit darf keine neuen Geschäfte abschließen, aber weiter Sterbegeld auszahlen. Die Bundesfinanzaufsicht hat der Sterbekasse nach Investitionsverlusten die Lizenz entzogen. In Italien hat die Müllabfuhr einer verzweifelten Lottogewinnerin geholfen. Sie dachte wegen eines Missverständnisses, dass sie nichts gewonnen hätte und warf ihren Lottoschein weg. Später erfuhr sie, dass der 1 Million Euro wert war. Da hatte die Müllabfuhr die Tonne mit dem Glücksschein aber schon abgeholt. Einen Tag lang suchte die Müllabfuhr nach dem Schein, nachdem die Gewinnerin versichert hatte, die Kosten dafür zu tragen. Die Wette ging auf, der Schein wurde gefunden. Das Wetter in Nordrhein-Westfalen. In der Nacht ziehen zum Teil kräftige Schauer oder Gewitter durch. Dazu ist es schwülwarm bei 17 bis 21 Grad. Morgen mal Sonne, mal Wolken und meistens trocken. In Mahl 29, in Jülich 30 und in Bergisch Gladbach bis 31 Grad. Am Donnerstag bei 24 bis 26 Grad mal Sonne, mal Wolken. Es ist 23.03 Uhr.
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5: Erstmal gibt es eine Unwetterwarnung, die gilt von der Nordsee bis zu den Alpen. Und zwar werden einzelne schwere Gewitter mit Gefahr von heftigem Starkregen, schweren Sturmböen und Hagel erwartet. Die Gewitteraktivität, die verlagert sich im Laufe der zweiten Nachthälfte in die nordöstlichen Bundesländer. Jetzt ein Blick auf die Straßen. Da ist nicht sehr viel los. 4 Meldungen insgesamt. A5 Karlsruhe Richtung Frankfurt. Zwischen Karlsruhe Nord und Bruchsal 3 Kilometer Stau. A8 Stuttgart Richtung Karlsruhe. Zwischen Rutesheim und Pforzheim Süd 4 Kilometer stockender Verkehr. A9 Halle Leipzig Richtung Nürnberg. Zwischen Schleiz und Rudolfstein 4 Kilometer stockender Verkehr. Und die A30 Amsterdam Richtung Rheine ist zwischen Schüttdorf Nord und Salzbergen bis 5 Uhr morgens in beiden Richtungen gesperrt. Die Umleitung führt über Schüttdorf, A31, Salzbergen und Neumehring. So, jetzt habe ich es. Eine gute und vor allem sichere Fahrt.
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5: Aus dem Studio von der NDR Info in Hamburg. Mein Name ist Reza Wafa. Guten Abend. Wie lange müssen wir in Zukunft arbeiten? Diese Frage ist plötzlich wieder brandaktuell, nachdem es ja eine Zeit so ausgesehen hat, als wäre die Diskussion um eine Rentenreform vorbei. Jetzt sorgt vor allem die Abschaffung der Rente mit 63 für Kritik. Und warum sie dazu führen könnte, dass das gesamte Rentenpaket nochmal auf den Prüfstand kommt, dazu gleich. Erst einmal dazu, was die Rentenkommission zu der Abschaffung da eigentlich genau vorgeschlagen hat. Das erklärt Dagmar Pepping im Hauptstadt.
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2: Die Nachrichten mit Michael Treis. Guten Abend. Die Innenminister der EU demonstrieren nach dem Flüchtlingsandrang in Ceuta Einigkeit. 70.000 Menschen hatten die spanische Exklave von Marokko aus gestürmt. Es hatte deshalb viel Kritik an Spanien gegeben, jetzt nicht mehr. Thomas Spickhofen, WDR Brüssel.
3: In der Schlusserklärung ist nirgendwo mehr die Rede von verstärkten Grenzkontrollen oder sogar dem Rauswurf eines Landes wie Spanien aus dem Schengen-Raum. Im Gegenteil, Migrationskommissar Magnus Brunner sagte am Ende, es habe eine vollständige Solidarität mit Spanien am Tisch gegeben. Die Kommission spricht jetzt von mehr als 70.000 Menschen, die die Grenze überschritten hätten, befeuert von Schleuserbanden und Falschinformationen in verschiedenen Netzwerken. Wer die treibenden Kräfte in den sozialen Netzwerken war, das soll jetzt Europol untersuchen.
2: Wegen des extremen Niedrigwassers wird die Tiefe des Rheins neu vermessen. Seit dem Morgen sind Spezialschiffe auf dem Fluss unterwegs. Moritz Börner berichtet.
4: Ablagerungen oder Erosionen können zum Beispiel dazu beitragen, dass die Fahrrinne deutlich flacher geworden ist. Die Messschiffe der Wasserstraßen- und Schifffahrtsverwaltung sind heute alle gleichzeitig gestartet und zwischen Mainz und der holländischen Grenze auf insgesamt 370 Kilometern Flusslänge stromabwärts unterwegs. Die dabei gewonnenen Daten helfen dann einzuschätzen, mit wie viel Ladung Schiffe den Rhein bei Niedrigwasser noch sicher befahren können.
2: Und auch diese Themen beobachten wir gerade. FIFA-Chef Infantino hat Medienberichten zufolge eine Krisensitzung einberufen. Der Präsident des Fußball-Weltverbands steht wegen Plänen zum Verkauf von WM-Rechten an Privatinvestoren in der Kritik. In Guatemala ist der Vulkan Fuego mit einer 300 Meter hohen Lava- und Aschefontäne ausgebrochen. Rund 600 Menschen mussten in der Nähe von Guatemala-Stadt ihre Häuser verlassen. In Österreich ist die höchste je gemessene Temperatur in dem Land erreicht worden. Aus Wien wurden 40,8 Grad Celsius gemeldet. In Aalen im Münsterland haben Eltern eine Petition gestartet, um die Schwimmlehrerin ihrer Kinder behalten zu können. Die Bezirksregierung will sie nicht fest anstellen, weil die Hochschulqualifikation nicht ausreiche. Tanja Frenken ist betroffene Mutter und kann das nicht verstehen.
5: Weil uns auch eine große Wichtigkeit erscheint, dass die Kinder schwimmen lernen. Sie hat ja so viele Jahre schon so vielen Kindern das Schwimmen beigebracht und deswegen war ich da doch ein bisschen erschrocken darüber, dass das plötzlich auf einmal nicht mehr so sein soll.
2: Die Schwimmlehrerin hat 4 Jahre lang unterrichtet. Sie war mit Zeitverträgen an 8 Grundschulen eingesetzt. Im September wird ihr Vertrag beendet. Und das war WDR aktuell. Das Wetter in Nordrhein-Westfalen: bis zum Morgen ziehen teils kräftige Schauer oder Gewitter durch. Die Tiefstwerte dazu 21 bis 17 Grad. Tagsüber dann Sonne und Wolken im Wechsel. Einzelne Schauer oder Gewitter sind eher die Ausnahme. In Dorsten dazu bis 29 Grad. In Gütersloh 30 und maximal 31 Grad werden in Lippstadt erreicht. Am Donnerstag bleibt es trocken mit Sonne und lockeren Wolken und es wird nicht mehr ganz so heiß. Die Zeit gleich 0 Uhr 3.
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6: Zunächst mit einer Entwarnung für die A52 Düsseldorf-Essen. Da ist kein Falschfahrer mehr zwischen Tiefenbruch und Essen-Kettwig unterwegs. Stau gibt es auf der A5 Karlsruhe Richtung Frankfurt zwischen Karlsruhe Nord und Bruchsal, und zwar 3 Kilometer Stau. A7 Hamburg Richtung Flensburg. Der Elbtunnel ist bis 5 Uhr gesperrt. A8 Stuttgart Richtung Karlsruhe, zwischen Rutesheim und Pforzheim Süd, 2 Kilometer stockender Verkehr. A9 Halle Leipzig Richtung Nürnberg, zwischen Schleiz und Rudolfstein, 4 Kilometer stockender Verkehr. Die A28 Leer Richtung Bremen ist zwischen Dreieck Oldenburg West und Oldenburg Harentor wegen Markierungsarbeiten bis 2 Uhr gesperrt. Die Umleitung führt Richtung Bremen über Oldenburg. Die A30 Amsterdam Richtung Rheine ist zwischen Schüttorf Nord und Salzbergen bis 5 Uhr in beiden Richtungen gesperrt. Die Umleitung führt hier über Schüttorf, A31, Salzbergen und Neumering. Die A61 Koblenz Richtung Ludwigshafen ist zwischen Laudert und Rheinböllen nach einem Unfall gesperrt. Und die A94 München Richtung Passau ist zwischen Malching und Kirchham nach Auslösung der Höhenkontrolle im Tunnel gesperrt. In eine gute und vor allem sichere Fahrt.
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6: Aus dem Studio von NDR Info in Hamburg. Mein Name ist Reza Baffa. Willkommen. Was ist der Auslöser für den tödlichen Massenandrang zehntausender Menschen auf die spanische Exklave Ceuta gewesen? Falsche Informationen in sozialen Medien.
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1: Die Nachrichten mit Michael Dreis. Guten Morgen. Die Bundesregierung bereitet eine Neuauflage des Zivildienstes vor. Sie hat 23 Verbände angefragt, ob sie grundsätzlich wieder Zivis nehmen würden. Warum diese Anfrage gestartet wurde, erklärt Sarah Beham, WDR Berlin.
2: Nötig geworden ist das, weil wir ein neues Wehrdienstgesetz haben. Das gilt ja seit Januar. Der Dienst ist freiwillig. Und wenn das freiwillig nicht klappt, dann kann der Bundestag eine sogenannte Bedarfswehrpflicht beschließen. Und genau für diesen Fall wird jetzt eben vorgesorgt, geplant. Denn man kann nicht alle verpflichten, zur Bundeswehr zu gehen. Im Grundgesetz steht, wer aus Gewissensgründen verweigert, muss das dürfen und dafür etwas anderes tun. Bedeutet ohne Ersatzdienst keine Wehrpflicht.
1: Die Innenminister der Europäischen Union demonstrieren nach dem Flüchtlingschaos in Ceuta Einigkeit. 70.000 Menschen hatten die spanische Exklave von Marokko ausgestürmt. Es hatte deswegen viel Kritik an Spanien gegeben. Davon ist jetzt nicht mehr die Rede. Die EU lobt Spaniens schnelle Reaktion und versichert dem Land die Solidarität der anderen Mitgliedstaaten. Und auch das ist in dieser Nacht Thema. Russland hat offenbar in der Nacht die ukrainische Hauptstadt Kiew erneut aus der Luft angegriffen. Bürgermeister Klitschko sprach von mehreren Bränden in der Stadt. Unter anderem sei ein Feuer in einem 20-stöckigen Hochhaus ausgebrochen. Das Bundeskartellamt ermittelt jetzt gegen alle Raffineriebetreiber in Deutschland. Der Verdacht, sie bieten Benzin und Diesel gerade überteuert an und nutzen ihre Marktmacht aus. Israel will sich nicht aus dem Gazastreifen zurückziehen, solange die militant-islamistische Hamas nicht entwaffnet ist. Regierungschef Netanyahu widersprach damit einer Behauptung von US-Präsident Trump, wonach es in diesem Punkt schon eine Einigung gebe. Wer auf dem Fußballplatz von einem Mitspieler verletzt wird, hat oft keinen Anspruch auf Schmerzensgeld. So hat das Landgericht Köln geurteilt. Raphael Krämer.
3: Es ging um zwei Fußballer, die ein Freizeitturnier im Bergischen Land gespielt haben. Der eine ist so in den Zweikampf seines Teamkollegen mit einem Gegenspieler reingegrätscht, dass beide hingefallen sind. Der Teamkollege musste deswegen zur Knie-OP und lag im Krankenhaus und wollte dafür unter anderem 10.000 Euro Schmerzensgeld. Das Gericht blockte da aber ab. Wer als Hobby Fußball spielt, muss auch mit den Verletzungen dabei klarkommen.
1: Eine Ausnahme könnte es laut Urteil aber geben, wenn jemand einen anderen mit Absicht verletzt. Das war WDR aktuell. Das Wetter in Nordrhein-Westfalen. Bis zum Morgen ziehen teils kräftige Schauer oder Gewitter durch. Die Tiefstwerte liegen bei 21 bis 17 Grad. Tagsüber dann Sonne und Wolken im Wechsel. Einzelne Schauer oder Gewitter sind eher die Ausnahme. In Waldbröl bis 29 Grad, in Unna 30 und 31 Grad maximal in Langenfeld. Die Zeit gleich 1.03 Uhr.
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4: Mit nur 4 Meldungen. A7 Hamburg Richtung Flensburg. Der Elbtunnel ist noch bis 5 Uhr gesperrt. Die A28 leer Richtung Bremen ist zwischen Dreieck Oldenburg-West und Oldenburg-Harentor wegen Markierungsarbeiten bis 2 Uhr gesperrt, also noch gut eine Stunde. Die Umleitung führt Richtung Bremen über Oldenburg. Die A30 Amsterdam Richtung Rheine ist zwischen Schüttorf Nord und Salzbergen bis 5 Uhr in beiden Richtungen gesperrt. Die Umleitung führt hier über Schüttorf, A31 Salzbergen und Neumehringen. Und noch eine Meldung für die A61 Koblenz Richtung Ludwigshafen. Die Strecke ist zwischen Laudert und Rheinböll nach einem Unfall gesperrt. In eine gute und vor allem sichere Fahrt.
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4: Wie lange müssen wir in Zukunft arbeiten? Diese Frage ist plötzlich wieder brandaktuell. Nachdem es eine Zeit so ausgesehen hat, als wäre die Diskussion um eine Rentenreform jetzt vorbei, jetzt sorgt vor allem die Abschaffung der Rente mit 63 für Kritik. Warum sie dazu führen könnte, dass das gesamte Rentenpaket auf den Prüfstand kommt, dazu gleich. Erstmal dazu, was die Rentenkommission in Sachen Abschaffung der Rente mit 63 da eigentlich genau vorgeschlagen hat und welche Ausnahmen es gibt, das erklärt Dagmar Pepping im Hauptstadtstudio.
5: Im Zuge der Diskussion um höhere Altersgrenzen darf nicht aus dem Blick geraten, dass zahlreiche Menschen aus gesundheitlichen Gründen nicht bis zur Regelsaltersgrenze erwerbstätig sein können. So steht es im Abschlussbericht der Rentenkommission. Wenige Seiten hinter der Empfehlung, den abschlagsfreien Renteneintritt für besonders langjährig Versicherte abzuschaffen. Die sogenannte Rente mit 63.
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1: Die Nachrichten mit Michael Treis. Guten Morgen.
2: Ich glaube, das Entsetzen wäre groß, wenn plötzlich die Wehrpflicht in Kraft treten würde und wir hätten keine Strukturen, mit denen wir den Ersatzdienst auch wieder gewährleisten könnten.
1: Bundesfamilienministerin Prien sagt, warum die Bundesregierung einen neuen Zivildienst vorbereitet. Ihr Ministerium hat bei großen Verbänden angefragt, ob sie Plätze für Wehrdienstverweigerer zur Verfügung stellen würden. Die Vorsitzende der Linken, Schwertner, findet die Idee nicht gut.
3: Wir wollen nicht, dass Zivildienstleistende dafür ausgenutzt werden, Arbeiten zu machen, die eigentlich Fachkräfte tun sollten und dass das den Lohn für alle drückt, sondern wir wollen gut bezahlte Arbeitskräfte, gutes Personal in den Krankenhäusern. Davon profitieren nicht zuletzt ja auch die Patientinnen und Patienten.
1: Ein Zivildienst könnte notwendig werden, sollte es zu einer Rückkehr der Wehrpflicht kommen. Konkret geplant ist das aber nicht. Die hohen Spritpreise beschäftigen weiter das Bundeskartellamt. Diesel ist im Juli fast 27 Cent pro Liter teurer geworden. Die Ölkonzerne begründen das mit dem Wegfall des Tankrabatts. Und der Transport über die Flüsse sei wegen des Niedrigwassers teurer geworden. Anne Burkhardt berichtet.
4: Trotzdem ist die Aufsichtsbehörde mit Sitz in Bonn skeptisch, ob das alles zu solch hohen Spritpreisen führen kann. Deshalb hat sie Verfahren gegen sämtliche Raffineriebetreiber in Deutschland eingeleitet. Sie will herausfinden, welche Kosten den Mineralölkonzernen wirklich entstanden sind und ob die Preise dadurch gerechtfertigt werden können.
1: Und auch diese Themen beobachten wir in dieser Nacht. Russland hat die ukrainische Hauptstadt Kiew erneut mit ballistischen Raketen angegriffen. Laut Bürgermeister Klitschko kam es in der Nacht zu mehreren Bränden. Unter anderem sei ein Feuer in einem 20-stöckigen Hochhaus ausgebrochen. Der Deutsche Städtetag geht davon aus, dass das Angebot im öffentlichen Personennahverkehr bald deutlich schrumpfen wird. Als Grund nennt der Verband im Kölner Stadtanzeiger die schlechte Finanzlage vieler Städte und Gemeinden. Im Juli wurden in Deutschland nur halb so viele Asylanträge gestellt wie ein Jahr davor. Das Bundesinnenministerium spricht von 4.300. In Italien hat die Müllabfuhr einer verzweifelten Lottogewinnerin geholfen. Sie dachte wegen eines Missverständnisses, dass sie nichts gewonnen hätte und warf ihren Lottoschein weg. Später erfuhr sie, dass der 1 Million Euro wert war. Da hatte die Müllabfuhr die Tonne mit dem Glücksschein aber schon abgeholt. Einen Tag lang suchte die Müllabfuhr nach dem Schein, nachdem die Gewinnerin versichert hatte, die Kosten dafür zu tragen. Die Wette ging auf, der Schein wurde gefunden. Und das war WDR aktuell. Das Wetter in Nordrhein-Westfalen: bis zum Morgen ziehen teils kräftige Schauer oder Gewitter durch. Die Tiefstwerte dazu 21 bis 17 Grad. Tagsüber dann Sonne und Wolken im Wechsel. Einzelne Schauer oder Gewitter sind eher die Ausnahme. In Steinfurt dazu bis 29 Grad. In Herne 30 Grad und 31 Grad werden maximal in Paderborn erreicht. Am Donnerstag